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5: Ich bin Moritz Einzel. Das war schon eine ziemliche Euphoriebremse gestern Abend in Augsburg. Die deutsche Fußballnationalmannschaft hat ihr erstes Heimspiel unter Bundestrainer Jürgen Klopp verloren. Die Nations League-Partie gegen Griechenland endete 0:1. Für die Fans natürlich enttäuschend. Klopp hat aber viel mitgenommen, wie er in der ARD gesagt hat.
6: Das sind alles super wichtige Informationen, aber natürlich keine, die jetzt hier irgendjemand im Stadion heute haben wollte. Und trotzdem haben wir sie gekriegt.
5: Schon am Donnerstag gibt's die Chance, es besser zu machen. Dann trifft Deutschland in München auf Serbien. Linken-Chef Pantisano hat sich gegen Vorwürfe gewehrt, seine Partei sei antisemitisch. Er weise das absolut zurück, sagte er in der ARD.
7: Es ist auch wichtig, klar zu machen, dass wir als Linke und unsere Bürgermeisterin zukünftige Elif Erhard, die einen 5-Punkte-Plan zum Schutz jüdischen Lebens aufgelegt hat, an der Seite jüdischer Menschen in dieser Stadt steht. Und deswegen weise ich das auch so vehement zurück.
5: Die Linke traue sich, öffentlich zu kritisieren, was in Israel passiere. Die rechtsextreme israelische Regierung verübe sehr wohl einen Genozid in Gaza, behauptete Pantisano. Die Menschen in der Schweiz haben sich dagegen ausgesprochen, ihre traditionelle politische Neutralität noch strenger auszulegen. Gut 70% stimmten gegen eine Initiative, die letztlich die Aufhebung von Sanktionen gegen Russland hätte zur Folge haben können. Nach dem Ausbruch des Ukraine-Kriegs hatte der damalige Schweizer Bundespräsident Cassis zur Übernahme der EU-Sanktionen gesagt, einem Aggressor in die Hände zu spielen, sei nicht neutral. Zur Halbzeit des Münchner Oktoberfests hat die Festleitung eine positive Zwischenbilanz gezogen. Bislang kamen etwa 3,8 Millionen Besucher auf die Wiesn, das sind etwa 300.000 mehr als im vergangenen Jahr. Und nach der kritischen Überfüllung im vergangenen Jahr habe sich das nachgeschärfte Sicherheitskonzept bewährt, so Wiesn-Chef Scharpf.
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5: Es ist sternenklar oder höchstens leicht bewölkt bei uns in Bayern. In einzelnen Niederungen, da bildet sich Nebel. Die Temperaturen sinken auf 12 bis 3 Grad. Tagsüber, da scheint dann die Sonne wieder von früh bis spät. Dazu sind nur wenige dünne, hohe Wolken unterwegs. Die Höchstwerte erreichen 21 bis 28 Grad. Am Dienstag ändert sich wenig. Am Mittwoch und Donnerstag gibt es neben Sonnenschein vermehrt hohe Wolkenfelder.

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3: Mit Moritz Einzel. Die Euphorie war groß nach dem Amtsantritt von Jürgen Klopp als Bundestrainer, doch jetzt gibt's den ersten Dämpfer. Die deutsche Fußballnationalmannschaft hat bei Klopps Heimpremiere in Augsburg das Nations League-Spiel gegen Griechenland mit 0:1 verloren. Aber alles halb so wild, sagt der Bundestrainer.
4: Dass der deutsche Fußball aktuell nicht in der besten Situation aller Zeiten ist und Jürgen Klopp nicht vorbeikommt und einmal kurz mit Hand auflegen alle Probleme löst. Also ich wusste das vorher, falls es irgendjemand nicht wusste, dann wissen wir es jetzt. Es geht ganz normal weiter. Das ist Entwicklung.
3: Am Donnerstag gibt's für Klopps DFB-Team die Chance, es besser zu machen. In München ist dann Serbien der Gegner. Die Bundesregierung ringt ja gerade um die Pflegereform. Jetzt hat sich dazu der grünen Gesundheitsexperte Dahmen zu Wort gemeldet. Wenn Mehrheiten in diesem Land weder für sich selbst noch für ihr Umfeld erkennen könnten, was Gesetzesänderungen verbessern, dann dürfe man sich nicht über fehlenden Zuspruch beschweren, sagte er dem Redaktionsnetzwerk Deutschland. Gesundheitsminister Linnemann lehnt einen von der SPD vorgeschlagenen Pflegedeckel zur Begrenzung der Eigenanteile ab. Ab Ende Oktober soll eine Pflegekommission über strukturelle Reformen beraten. CDU-Generalsekretärin Hoppermann hat die SPD vor einem Bündnis mit der Linken in Berlin gewarnt. Das würde das Klima bei Schwarz-Rot im Bund verändern, sagte sie der Rheinischen Post. Gemeinsam der Opfer des Nationalsozialismus zu gedenken, wäre dann nicht mehr ehrlich möglich, so Hoppermann. Gegen die Berliner Linke gibt es Antisemitismusvorwürfe. Im Rahmen seines Frankreich-Besuchs ist Papst Leo XIV. Mit Opfern sexuellen Missbrauchs durch katholische Geistliche zusammengekommen. Das Treffen fand im Marienwallfahrtsort Lourdes statt. Nach Vatikanangaben versprach Leo, sich dafür einzusetzen, dass sich das erlittene Unrecht für andere nicht wiederhole. Zuvor hatte der Papst bei einer Freiluftmesse von tiefen Wunden und schmerzhaften Fehltritten in der Kirche gesprochen. Halbzeit auf der Wiesn. Das Münchner Oktoberfest hat bisher noch mehr Menschen angelockt als im Vorjahr. 3,8 Millionen. Das waren 300.000 mehr als 2025. Zu gefährlichen Auslastungsspitzen wie im Vorjahr sei es nicht gekommen, so Wiesn-Chef Scharpf. Dazu trage auch das angepasste Sicherheitskonzept bei.
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3: Es ist sternenklar oder höchstens leicht bewölkt bei uns in Bayern. In einzelnen Niederungen, da bildet sich Nebel. Die Temperaturen sinken auf 12 bis 3 Grad. Tagsüber, da scheint dann die Sonne wieder von früh bis spät. Dazu sind nur wenige dünne, hohe Wolken unterwegs. Die Höchstwerte erreichen 21 bis 28 Grad. Am Dienstag ändert sich wenig. Am Mittwoch und Donnerstag gibt es neben Sonnenschein vermehrt hohe Wolkenfelder.
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3: Vorsicht auf der A7 Ulm Richtung Würzburg zwischen Niederstotzingen und Gingen-Herbrechtingen liegt ein totes Wildschwein auf der Fahrbahn.
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4: Ich bin Moritz Einzel. Die Euphorie war groß nach dem Amtsantritt von Jürgen Klopp als Bundestrainer, doch jetzt gibt's den ersten Dämpfer. Die deutsche Fußballnationalmannschaft hat bei Klopps Heimpremiere in Augsburg das Nations League-Spiel gegen Griechenland mit 0:1 verloren. Aber alles halb so wild, sagt der Bundestrainer.
5: Dass der deutsche Fußball aktuell nicht in der besten Situation aller Zeiten ist und Jürgen Klopp nicht vorbeikommt und einmal kurz mit Hand auflegen alle Probleme löst. Also ich wusste das vorher, falls es irgendjemand nicht wusste, dann wissen wir es jetzt. Es geht ganz normal weiter. Das ist Entwicklung.
4: Am Donnerstag gibt's für Klopps DFB-Team die Chance, es besser zu machen. In München ist dann Serbien der Gegner. Die Bundesregierung ringt ja gerade um die Pflegereform. Jetzt hat sich dazu der grünen Gesundheitsexperte Dahmen zu Wort gemeldet. Wenn Mehrheiten in diesem Land weder für sich selbst noch für ihr Umfeld erkennen könnten, was Gesetzesänderungen verbessern, dann dürfe man sich nicht über fehlenden Zuspruch beschweren, sagte er dem Redaktionsnetzwerk Deutschland. Gesundheitsminister Linnemann lehnt einen von der SPD vorgeschlagenen Pflegedeckel zur Begrenzung der Eigenanteile ab. Ab Ende Oktober soll eine Pflegekommission über strukturelle Reformen beraten. CDU-Generalsekretärin Hoppermann hat die SPD vor einem Bündnis mit der Linken in Berlin gewarnt. Das würde das Klima bei Schwarz-Rot im Bund verändern, sagte sie der Rheinischen Post. Gemeinsam der Opfer des Nationalsozialismus zu gedenken, wäre dann nicht mehr ehrlich möglich, so Hoppermann. Gegen die Berliner Linke gibt es Antisemitismusvorwürfe. Halbzeit auf der Wiesn. Das Münchner Oktoberfest hat bisher noch mehr Menschen angelockt als im Vorjahr. 3,8 Millionen. Das waren 300.000 mehr als 2025. Zu gefährlichen Auslastungsspitzen wie im Vorjahr sei es nicht gekommen, so Wiesn-Chef Scharpf. Dazu trage auch das angepasste Sicherheitskonzept bei.
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4: Es ist sternenklar oder höchstens leicht bewölkt bei uns in Bayern. In einzelnen Niederungen, da bildet sich Nebel. Die Temperaturen sinken auf 12 bis 3 Grad. Tagsüber, da scheint dann die Sonne wieder von früh bis spät. Dazu sind nur wenige dünne, hohe Wolken unterwegs. Die Höchstwerte erreichen 21 bis 28 Grad. Am Dienstag ändert sich wenig. Am Mittwoch und Donnerstag gibt es neben Sonnenschein vermehrt hohe Wolkenfelder.

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3: Mit Moritz Einzel. Die geplante Pflegereform sorgt weiter für Diskussionen in der schwarz-roten Koalition. Gesundheitsminister Linnemann sieht den von der SPD geforderten Pflegedeckel skeptisch. In der ARD rechnete er vor, dass der nur 300 Euro der Pflegekosten pro Person einspare. Linnemann betonte, ab Ende Oktober solle eine Pflegekommission über strukturelle Reformen beraten. CDU-Generalsekretärin Hoppermann hat die SPD davor gewarnt, in Berlin mit der Linken zu koalieren. Das würde das Klima in der schwarz-roten Koalition auf Bundesebene verändern, sagte sie der Rheinischen Post. Gemeinsam der Opfer des Nationalsozialismus zu gedenken, wäre für viele dann nicht mehr ehrlich möglich, so Hoppermann. Gegen die Linke in Berlin gibt es Antisemitismusvorwürfe. Im Süden Englands hat die Polizei möglicherweise einen Terroranschlag verhindert. 5 Männer wurden festgenommen. Zuvor hatte es einen Hinweis gegeben, dass die Verdächtigen mit mehreren Lieferwagen auf dem Weg zum Luftwaffenstützpunkt Fairford seien, der von den USA genutzt wird. US-Präsident Trump dankte den britischen Behörden, sie hätten großen Schaden verhindert. Nach dem schweren Unfall mit einem Reisebus auf der A96 im Ostallgäu gestern Morgen laufen die Ermittlungen zur Unglücksursache. Gegen einen der beiden Fahrer, einen 40-jährigen Italiener, wird laut Polizei wegen fahrlässiger Tötung im Straßenverkehr ermittelt. Er saß am Steuer, als der Bus von der Fahrbahn abkam und umkippte. 2 Menschen starben, weitere wurden verletzt. Der Bus war auf dem Weg zum Münchner Oktoberfest. Niederlage in der Nations League. Die deutsche Fußballnationalmannschaft hat in Augsburg gegen Griechenland mit 0:1 verloren. Bundestrainer Jürgen Klopp hatte sich seine Heimpremiere natürlich ganz anders vorgestellt, aber er blickt positiv in die Zukunft.
4: Mir ist lieber ein schlechter Start als ein schlechtes Ende. Um ehrlich zu sein, wir werden alle in eine Richtung uns weiterentwickeln, wir werden uns zusammen finden und alles wird sich zusammenfügen, weil das immer passiert, wenn man die richtigen Dinge tut. Und wir tun die richtigen Dinge.
3: Soweit Klopp in der ARD. Das nächste Spiel des deutschen Teams ist dann am Donnerstag in München gegen Serbien.
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3: Es ist sternenklar oder höchstens leicht bewölkt bei uns in Bayern. In einzelnen Niederungen ist es neblig. Die Temperaturen liegen zwischen 12 und 3 Grad. Tagsüber scheint die Sonne wieder von früh bis spät. Dazu sind nur wenige dünne, hohe Wolken unterwegs. Die Höchstwerte erreichen 21 bis 28 Grad. Am Dienstag ändert sich wenig. Am Mittwoch und Donnerstag gibt es neben Sonnenschein vermehrt hohe Wolkenfelder.
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3: Eine Meldung von der A7 Ulm Richtung Würzburg zwischen Niederstotzingen und Gingen-Herbrechtingen. Da ist die Fahrbahn verschmutzt.
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3: Ich bin Moritz Einzel. Die geplante Pflegereform sorgt weiter für Diskussionen in der schwarz-roten Koalition. Gesundheitsminister Linnemann sieht den von der SPD geforderten Pflegedeckel skeptisch. In der ARD rechnete er vor, dass der nur 300 Euro der Pflegekosten pro Person einspare. Linnemann betonte, ab Ende Oktober solle eine Pflegekommission über strukturelle Reformen beraten. CDU-Generalsekretärin Hoppermann hat die SPD davor gewarnt, in Berlin mit der Linken zu koalieren. Das würde das Klima in der schwarz-roten Koalition auf Bundesebene verändern, sagte sie der Rheinischen Post. Gemeinsam der Opfer des Nationalsozialismus zu gedenken, wäre für viele dann nicht mehr ehrlich möglich, so Hoppermann. Gegen die Linke in Berlin gibt es Antisemitismusvorwürfe. Nach dem schweren Unfall mit einem Reisebus auf der A96 im Ostallgäu gestern Morgen laufen die Ermittlungen zur Unglücksursache. Gegen einen der beiden Fahrer, einen 40-jährigen Italiener, wird laut Polizei wegen fahrlässiger Tötung im Straßenverkehr ermittelt. Er saß am Steuer, als der Bus von der Fahrbahn abkam und umkippte. Zwei Menschen starben, weitere wurden verletzt. Der Bus war auf dem Weg zum Münchner Oktoberfest. Niederlage in der Nations League. Die deutsche Fußballnationalmannschaft hat in Augsburg gegen Griechenland mit 0:1 verloren. Bundestrainer Jürgen Klopp hatte sich seine Heimpremiere natürlich ganz anders vorgestellt, aber er blickt positiv in die Zukunft.
4: Mir ist lieber ein schlechter Start als ein schlechtes Ende. Um ehrlich zu sein, wir werden alle in eine Richtung uns weiterentwickeln, wir werden uns zusammen finden und alles wird sich zusammenfügen, weil das immer passiert, wenn man die richtigen Dinge tut. Und wir tun die richtigen Dinge.
3: Soweit Klopp in der ARD. Das nächste Spiel des deutschen Teams ist dann am Donnerstag in München gegen Serbien.
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3: Es ist sternenklar oder höchstens leicht bewölkt bei uns in Bayern. In einzelnen Niederungen ist es neblig. Die Temperaturen liegen zwischen 12 und 3 Grad. Tagsüber scheint die Sonne wieder von früh bis spät. Dazu sind nur wenige dünne, hohe Wolken unterwegs. Die Höchstwerte erreichen 21 bis 28 Grad. Am Dienstag ändert sich wenig. Am Mittwoch und Donnerstag gibt es neben Sonnenschein vermehrt hohe Wolkenfelder.
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3: Mit Moritz Einzel, guten Morgen. Das Bundesverfassungsgericht feiert heute seinen 75. Geburtstag. Bei einem Festakt in Karlsruhe wird Bundespräsident Steinmeier vor etwa 1000 geladenen Gästen eine Rede halten. Das Bundesverfassungsgericht ist Gericht und Verfassungsorgan zugleich. Es besteht heute aus 16 Richterinnen und Richtern, verteilt auf 2 Senate. Ihre Entscheidungen sind nicht anfechtbar. Die Bundesregierung ringt ja gerade um die Pflegereform. Jetzt hat sich dazu der grünen Gesundheitsexperte Dahmen zu Wort gemeldet. Wenn Mehrheiten in diesem Land weder für sich selbst noch für ihr Umfeld erkennen könnten, was Gesetzesänderungen verbessern, dann dürfe man sich über fehlenden Zuspruch nicht beschweren, sagte er dem Redaktionsnetzwerk Deutschland. Die SPD fordert einen Pflegedeckel zur Begrenzung der Eigenanteile. Gesundheitsminister Linnemann sieht das skeptisch. CDU-Generalsekretärin Hoppermann hat die SPD vor einem Bündnis mit der Linken in Berlin gewarnt. Das würde das Klima bei Schwarz-Rot im Bund verändern, sagte sie der Rheinischen Post. Gemeinsam der Opfer des Nationalsozialismus zu gedenken, wäre dann für viele nicht mehr ehrlich möglich, so Hoppermann. Gegen die Berliner Linke gibt es Antisemitismusvorwürfe. Der Irak meldet, dass das US-Militär vollständig aus dem Land abgezogen sei. Alle US-Kampftruppen und logistischen Kräfte hätten den Irak verlassen, sagte ein Regierungsvertreter. Die USA haben das noch nicht offiziell bestätigt, allerdings war der Abzug aus dem Irak seit gut 2 Jahren geplant. Seit 2014 war das US-Militär wieder im Irak, um die Terrormiliz Islamischer Staat zu bekämpfen. Die deutsche Fußballnationalmannschaft hat am Abend in der Nations League eine überraschende Niederlage kassiert. Im ersten Heimspiel unter dem neuen Bundestrainer Jürgen Klopp musste sich das DFB-Team in Augsburg Griechenland mit 0:1 geschlagen geben. Klopp in der ARD.
4: Das Spiel heute nicht hoch zu gewinnen damit oder nicht zu gewinnen damit, hätte ich jetzt wirklich auch leicht leben können. Verlieren darf es nicht. Haben wir trotzdem getan. Das ist, wenn so ein Ergebnis da ist, braucht der Gegner einen Angriff und dann machen sie Ball rein.
3: Es war das erste Mal überhaupt, dass die deutsche Nationalmannschaft gegen die Griechen verloren hat.
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5: Ja, und wettermäßig ist es ein absoluter Traum, das uns da bevorsteht. Wir kriegen nochmal viel Spätsommerwetter mit 23 bis 27 Grad. In der Früh ein bisschen Nebel und dann viel Sonne. Und morgen weiterhin freundlich mit bis zu 25 Grad.
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5: Guten Morgen auf die Straßen, A99 München Süd Richtung München Südwest, zwischen Kreuz Nord und Neuherberg da 5 Minuten plus, sonst alles frei.
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5: Da steht einer in Pullach im Isartal an der Wolfratshauser Straße und ansonsten ist alles frei soweit. Wenn ihr noch was habt, 08000 1064 1064 die Nummer zu uns für Telefon und für WhatsApp.
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5: Ja, Wochenstart fällt immer ein bisschen schwerer, aber mit der Lieblingsmusik im Ohr kriegen wir das easy hin. Jetzt mit Opus und Life is Life.
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Hier ist das Top FM Frühstücksradio, 11 Minuten nach 5. 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

0: Grüß euch, hier ist das Top FM Frühstücksradio. Schönen guten Morgen.
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0: Heute habe ich einen Tipp für euch, der ist perfekt für alle Abenteurer. Es geht in den Kreis Garmisch-Partenkirchen nach Grün zur Hüttlebach-Klamm. Das ist eine wildromantische Klamm, die uns buchstäblich in eine andere Welt entführt. Es geht über Holzbrücken, vorbei an steilen Felswänden und immer am Bach entlang, der sich durch die Klamm schlängelt. Es ist so herrlich, einfach mal innezuhalten und die gewaltige Kulisse zu genießen. Das Rauschen des Wassers, die frische Bergluft, die schroffen Felsen. Dieses Naturerlebnis ist die perfekte Erdung in unserer sonst so schnelllebigen Zeit. Die Hüttlebach-Klamm ist von Grün aus in wenigen Minuten zu Fuß erreichbar und die Tour ist perfekt für Familien. Nicht so anstrengend, aber trotzdem ein echtes Erlebnis.
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3: Ich bin Moritz Einzel, guten Morgen. Das Bundesverfassungsgericht feiert heute seinen 75. Geburtstag. Bei einem Festakt in Karlsruhe wird Bundespräsident Steinmeier vor etwa 1000 geladenen Gästen eine Rede halten. Das Bundesverfassungsgericht ist Gericht und Verfassungsorgan zugleich. Es besteht heute aus 16 Richterinnen und Richtern, verteilt auf 2 Senate. Ihre Entscheidungen sind nicht anfechtbar. Die Bundesregierung ringt ja gerade um die Pflegereform. Jetzt hat sich dazu der grünen Gesundheitsexperte Dahmen zu Wort gemeldet. Wenn Mehrheiten in diesem Land weder für sich selbst noch für ihr Umfeld erkennen könnten, was Gesetzesänderungen verbessern, dann dürfe man sich über fehlenden Zuspruch nicht beschweren, sagte er dem Redaktionsnetzwerk Deutschland. Die SPD fordert einen Pflegedeckel zur Begrenzung der Eigenanteile. Gesundheitsminister Linnemann sieht das skeptisch. CDU-Generalsekretärin Hoppermann hat die SPD vor einem Bündnis mit der Linken in Berlin gewarnt. Das würde das Klima bei Schwarz-Rot im Bund verändern, sagte sie der Rheinischen Post. Gemeinsam der Opfer des Nationalsozialismus zu gedenken, wäre dann für viele nicht mehr ehrlich möglich, so Hoppermann. Gegen die Berliner Linke gibt es Antisemitismusvorwürfe. Die deutsche Fußballnationalmannschaft hat am Abend in der Nations League eine überraschende Niederlage kassiert. Im ersten Heimspiel unter dem neuen Bundestrainer Jürgen Klopp musste sich das DFB-Team in Augsburg, Griechenland, mit 0:1 geschlagen geben. Klopp in der ARD.
4: Das Spiel heute nicht hoch zu gewinnen damit oder nicht zu gewinnen damit, hätte ich jetzt wirklich auch leicht leben können. Verlieren darf es nicht. Haben wir trotzdem getan. Das ist, wenn so ein Ergebnis da ist, braucht der Gegner einen Angriff und dann machen sie Ball rein.
3: Es war das erste Mal überhaupt, dass die deutsche Nationalmannschaft gegen die Griechen verloren hat.
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5: Und da bekommen wir heute auch wieder Spätsommerwetter vom Feinsten. Tagestopwerte bis zu 27 Grad. In der Früh noch Nebel und dann viel Sonnenschein. Morgen genauso wieder bis zu 25 Grad.
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5: Guten Morgen auf die Straßen. Da haben wir die A99 Autobahnring München Süd Richtung München Südwest zwischen Kreuz Nord und Fröttmanning Nord. Da dauert es momentan eine Viertelstunde länger. Und dann habe ich noch die A8 Salzburg Richtung München zwischen Grenzübergang Bad Reichenhall und Bad Reichenhall. Da 2 Minuten plus.
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5: Da habe ich nur einen für euch, und zwar Pullach im Isartal, die Wolfratshauser Straße. Und sonst, wenn ihr was habt, gerne durchgeben per Telefon oder WhatsApp unter 08000 1064 1064.
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5.41 Uhr. Hier ist das Top FM Frühstücksradio und diesen Mittwoch kommt der Dokumentarfilm über Linkin Park ins Kino. Linkin Park Unshatter heißt der Film und da geht's um den emotionalen und künstlerischen Neuanfang von Linkin Park mit Blick hinter die Kulissen im Studio mit privaten Aufnahmen. Super cool und dafür schenke ich euch Karten und zwar für Cineplex Germering heute um 10 nach 7. Also schaltet ein um 10 nach 7, wenn ihr unbedingt den neuen Linkin Park Film im Cineplex in Germering sehen wollt. Und jetzt geht erstmal weiter hier mit Musik aus den 90ern. Hier ist Nirvana mit Smells Like Teen Spirit. 5.42 Uhr. Lasst es euch gut gehen.

0: 5.51 Uhr. Schönen guten Morgen.
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0: Und jetzt gibt's wieder Gscheithaferl-Wissen zum Mitnehmen. Und heute die Frage: Wofür sind eigentlich die schwebenden Räder am LKW-Anhänger?
2: Dahinter steckt eine sogenannte Liftachse. Wenn der LKW oder Anhänger leer oder nur leicht beladen ist, wird die Achse hochgehoben. Die Räder müssen dann also gar nicht mitrollen. Wird der LKW schwerer beladen, wird die Achse wieder abgesenkt und die zusätzlichen Räder kommen auf die Straße. So wird dann das Gewicht besser verteilt. Und wenn die Räder oben sind, haben sie noch einen Vorteil: Sie nutzen sich nicht ab und der LKW verbraucht etwas weniger Sprit. Die schwebenden Räder sind also quasi im Sparmodus.
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3: Mit Clara Bertz. Schönen guten Morgen. Jetzt ist es offiziell. München hat sich als deutscher Bewerber für die Olympischen Sommerspiele durchgesetzt. Und es ist schon viel geplant. Am Starnberger See könnte dann zum Beispiel das Freiwasserschwimmen stattfinden. Die Spiele sind für 2036, 40 oder 44 im Gespräch. Auf der A96 zwischen Buchloe und Landsberg am Lech ist gestern früh ein Reisebus umgekippt. Zwei Menschen kamen dabei ums Leben, 8 weitere wurden schwer verletzt. Insgesamt waren 35 Menschen an Bord, eine Reisegruppe aus Italien auf dem Weg zum Oktoberfest. Gegen den Fahrer wird wegen des Verdachts der fahrlässigen Tötung ermittelt. Und bestes Wiesenwetter und deutlich mehr Gäste. Das München Oktoberfest ist in der ersten Woche mit rund 3,8 Millionen Besuchern gestartet. Mehr als im Vorjahr. Die Festleitung spricht in ihrer Halbzeitbilanz von einer entspannten und friedlichen ersten Woche. Top-FM-Reporter Fabian Schaffer berichtet.
4: Vor allem unter der Woche zieht es deutlich mehr Menschen auf die Wiesen. Da liegt die Besucherzahl mehr als 18% über dem Vorjahr. Am Wochenende waren es dagegen etwas weniger Gäste. Eine entsprechende Kampagne sollte die Massen besser verteilen. Polizei und Sanitäter hatten trotzdem mehr zu tun. Die Polizei registrierte rund 470 Straftaten und Ordnungswidrigkeiten. Einen kleinen Überraschungstrend gibt es. Saures Radler wurde auffällig oft bestellt. Festbier etwas weniger. Überschattet wurde die erste Festwoche von einem tödlichen Unfall. Ein Mitarbeiter eines Fahrgeschäfts wurde von einer Gondel getroffen. Fabian Schaffer, Nachrichtenredaktion.
0: 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Landkreis Freising.
5: Übung macht den Meister und deshalb gibt es in der Luitpold-Anlage hier in Freising jetzt einen neuen Verkehrsübungsplatz. Vor allem Kinder und Jugendliche können auf dem Platz üben, wie man zum Beispiel richtig abbiegt. Ab Oktober ist der Verkehrsübungsplatz offen und der Platz ist nicht nur für Schulklassen reserviert. Jeder kann dort mit seinen Kindern üben. Aus Freising, Zoe Mesenbrink.
3: Und mehr Nachrichten aus Oberbayern wieder in einer halben Stunde in den Top FM Nachrichten.
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6: Und die Temperaturen gerade, da messen wir in München am Eisbach 8 Grad. Pöcking im Kreis Starnberg sind es ebenfalls 8. Und wir bekommen heute nochmal Spätsommerwetter vom Feinsten. Bis zu 27 Grad sind drin. Morgen das gleiche nochmal bis zu 25 Grad.
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6: Guten Morgen auf die Straßen. Da dauert es gerade am längsten auf der A99 Autobahn München Süd Richtung München Südwest zwischen Kreuz Nord und Neuherberg 25 Minuten plus. Dann die B17 Augsburg Richtung Landsberg zwischen Hurlach und Igling-Kaufering. Da hat es einen Unfall gegeben. Die Fahrbahn ist auf eine Spur verengt. Dauert es eine Viertelstunde länger.
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6: Pullach im Isartal wird geblitzt. Die Wolfratshauser Straße, Mosach Kreis Ebersberg, Grafinger Straße und der Andi meldet noch München-Implerstraße beidseitig. Vielen Dank dir. Wenn ihr noch was habt, 08000 1064 1064, die Nummer zu uns für Telefon und für WhatsApp.
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6: Und mit Ex-Fußballstar Michael Ballack. Der ist auf der Wiesn nicht nur in Lederhosen aufgefallen, sondern auch mit seiner neuen Freundin. Und die ist 24 Jahre jünger als er. Wir haben euch in Freising gefragt, was ihr zu diesem Altersunterschied sagt. Gleich um 10 nach 6.
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0: 6:12 und auf der Wiesn ist bei Ex-Fußballstar Michael Ballack nicht nur die Lederhosen aufgefallen, sondern vor allem ein Ring an seinem Finger. Und zwar ein Ring an dem Finger seiner Freundin, Sophia Schneiderhahn. Hier ist das Top FM Frühstücksradio und bestätigt haben Ballack und seine Freundin Sophia die Verlobung bisher nicht, aber die beiden sind das Gesprächsthema. Vor allem auch der Altersunterschied von 24 Jahren. Was sagt ihr denn zu dem großen Altersunterschied der beiden? Wir haben euch mal in Freising gefragt.
1: Bleibt jedem selber überlassen. Solange es nicht strafbar ist, ist okay.
2: Wo die Liebe hinfällt.
3: Wenn es passt, dann passt, würde ich sagen. Ne?
4: Ist absolut in Ordnung. Super. Der Trend geht zur sehr viel jüngeren Partnerin. Warum nicht?
5: Keine Ahnung, ob es da jetzt einen Zusammenhang gibt, ob das Geld anziehend ist oder nicht. Aber wenn dahinter halt echte Liebe steckt, dann why not?
0: Was meint ihr? Ist Liebe einfach Liebe oder gibt es für euch so eine Altersgrenze? Schickt mir eine WhatsApp an die 08000 1064 1064. Und was der ideale Altersunterschied bei Paaren ist, das klären wir gleich mit einer Psychologin nach Frankie Goes to Hollywood und Roxette hier im Top FM Frühstücksradio. 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

0: ist das Top FM Frühstücksradio und Michael, der schreibt zum Beispiel, er ist 10 Jahre älter als seine Frau und das passt perfekt, denn er ist jung geblieben und punktet mit Humor und Zuverlässigkeit. Ja, wir sprechen heute über Michael Ballacks neue Freundin, die ist 24 Jahre jünger als er und wir diskutieren, ob denn das ein passender Altersunterschied ist in der Beziehung oder wie groß der eigentlich sein darf. Paartherapeutin Sigrid Sonnenholzer weiß, worauf es wirklich ankommt.
1: Also der ideale Altersunterschied ist tatsächlich so zwischen 5 und 8 Jahren. Das hat sich einfach so über die Zeit bewährt. Vor allen Dingen, weil auch die Lebenspläne in dem Alter natürlich dann ähnlich sind als bei diesem sehr großen Unterschied.
0: 24 Jahre, so wie bei Ballack, sind dann schon eine Ansage. Aber ne, das heißt natürlich nicht, dass die Liebe nicht trotzdem auch so eine große Zeit einfach überbrücken kann, ne? Und die trotzdem die große Liebe finden. Am Ende gilt natürlich, wenn beide glücklich sind damit. Was sagt ihr denn dazu? Wie alt sollte denn am besten so die Partnerin der Partner sein? Wie groß darf der Altersunterschied sein? Schickt mir auch gerne WhatsApp an die 08000 1064 1064. Ihr hört Radio Top FM, jetzt mit Linkin Park und Shadow of the Day. Schönen guten Morgen euch.

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12: Mit Clara Berz. Schönen guten Morgen. München darf weiter vom Olympia-Comeback träumen. Die Stadt ist als deutscher Bewerber ausgewählt worden. In Garching im Landkreis München könnten dann zum Beispiel die Schießwettbewerbe ausgetragen werden. Jetzt muss München noch beim Internationalen Olympischen Komitee ins Rennen gehen. Die Anreise zum Oktoberfest hat am Sonntagmorgen für eine Reisegruppe tragisch geendet. Auf der A96 zwischen Buchloe und Landsberg am Lech ist ihr Bus verunglückt. 2 Menschen starben, 8 weitere wurden schwer verletzt. Gegen den Fahrer wird ermittelt. Autofahrer rund um das Autobahnkreuz München Süd müssen sich ab heute auf mehrere Sperrungen einstellen. Zunächst ist die Zufahrt auf die A995 Richtung München von der A99 und der A8 aus München kommend gesperrt. Außerdem wird in den kommenden Nächten die Auffahrt von der A995 auf die A99 gesperrt. Mehr Infos dazu gibt's auf topfm.de. Und im Starnberger See ist das Wasser knapp. Der Pegel ist so niedrig wie seit mindestens 120 Jahren nicht mehr. Wegen des Niedrigwassers können die Ausflugsschiffe 4 Stege unter anderem in Berg und Bernried aktuell nicht mehr anfahren. Und auch für Segler ist es aktuell schwierig. Und mehr Nachrichten aus Oberbayern wieder in einer halben Stunde in den Top FM Nachrichten.
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15: In Diesen am Ammersee messen wir gerade 7, in Oberammergau sind 12 Grad. Und heute bekommen wir Tagestopwerte bis zu 27 Grad. Dazu viel Sonnenschein und so geht's auch die nächsten Tage weiter. Morgen und auch am Mittwoch weiter keine Wetteränderung. Spätsommer vom Feinsten mit viel Sonne und bis zu 26 Grad.
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15: Schauen wir auf die Straßen. Vorsicht bitte. Zwischen auf der A96 Lindau Richtung München, zwischen Landsberg am Lech Nord und Landsberg am Lech Ost, da liegt eine unbeleuchtete Warnbarke auf der Straße. Dann dauert es am längsten auf der B17 Augsburg Richtung Landsberg, zwischen Hurlach und Igling-Kaufering. Da ist ein Unfall gegeben, Fahrbahn ist auf eine Spur verengt, 25 Minuten dauert es länger. A99 Autobahnring München, München Süd Richtung München Südwest, zwischen Aschheim-Ismaning und Neuherberg 10 Minuten plus. Und noch die B471 Fürstenfeldbruck Richtung Oberschleißheim, zwischen Fürstenfeldbruck Ost-Emmering und Maisach der 4 Minuten plus. Überall sonst seid ihr unter 4 Minuten durch.
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15: Oberhaching, Kreis München, Tessinstraße, der Gerd meldet Dachau, Freisinger Straße, danke, Asling, Kreis Ebersberg, Rosenheimer Straße und in München die Implerstraße beidseitig. Wenn ihr noch was beisteuern wollt, jederzeit per Telefon oder WhatsApp unter 08000 1064 1064.
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0: 6:40 Uhr. Hier ist das Top FM Frühstücksradio. Guten Wochenstart euch. 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
0: Könnte auf einem Saturnmond Leben möglich sein? Deutsche Forscher, unter anderem von der LMU München, haben genau das im Labor getestet. Dafür haben sie den eiskalten und felsigen Meeresboden des Saturnmondes Enceladus nachgebaut. Das Ergebnis? Bestimmte Mikroorganismen von der Erde könnten diese extreme Bedingungen tatsächlich überleben. Oasis-Tickets werden geradezu Gold. Der offizielle Vorverkauf für die Tour 2027 ist gerade erst angelaufen und schon werden die Karten teilweise für das Siebenfache weiterverkauft. Auf inoffiziellen Ticketbörsen werden Oasis-Karten für fast 3.700 Euro gehandelt. Nächstes Jahr im Juli spielen Oasis auch 3 Konzerte in der Münchner Allianz Arena. Und läuft die Formel 1 bald bei Apple? Noch bis 2027 sind die Rennen bei uns, bei Sky und teilweise bei RTL zu sehen. Danach könnte Apple mit einsteigen. Der US-Tech-Konzern zeigt die Formel 1 in den USA bereits exklusiv bei Apple TV und soll auch Interesse an den deutschen Rechten haben.
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0: Ich wünsche euch einen guten Wochenstart. Hier ist das Top FM Frühstücksradio. Servus.
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0: Lederhosen Notfall auf der Wiesen. Gerade Radler. Das kann richtig fies werden, weil die Zitronensäure das Leder bleichen kann. Aber Juliane, du hast einen Erste-Hilfe-Tipp, wenn es Radler auf der Lederhosen klebt.
2: So ist es. Den Fleck sofort mit Sprudelwasser verdünnen. Das hilft dabei, die säurehaltige Flüssigkeit schnell aus dem Leder rauszukriegen. Also nicht warten, bis der Fleck schön eingetrocknet ist. Sprudel drauf und den Schaden möglichst klein halten. Und morgen, wie aufgewärmte Pizza aus der Mikrowelle, schön saftig bleibt.
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0: 6.56 Uhr, hier ist das Top FM Frühstücksradio. Und warum die Menschen im Landkreis Freising jetzt dazu aufgerufen sind, Lärm von Flugzeugen zu melden, das hört ihr gleich in den Top FM Nachrichten um 7 bei Clara Berz.
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19: Mit Clara Berz, schönen guten Morgen. München hat die deutsche Olympia-Auswahl für sich entschieden. Auch der Landkreis Freising könnte davon profitieren. Am Flughafen München ist Schwimmen als Wettkampf geplant. Jetzt geht es für München um die internationale Bewerbung für die Spiele 2036, 40 oder 44. Gestern Morgen kam es auf der A96 zu einem schweren Busunglück. Top-FM-Reporter Fabian Schaffer mit den Einzelheiten.
20: Der Reisebus war gegen 6 Uhr zwischen Buchloe Ost und Landsberg am Lech West von der Fahrbahn abgekommen und umgekippt. Andere Fahrzeuge waren nach bisherigen Erkenntnissen nicht beteiligt. Rund 35 Passagiere saßen im Bus, 2 starben, 6 Verletzte wurden mit Rettungshubschraubern in Kliniken gebracht. Eine Person schwebte in Lebensgefahr, zahlreiche weitere erlitten Verletzungen. Mehr als 250 Rettungskräfte und Sanitäter waren im Einsatz. Die A96 wurde für die Bergung in beide Richtungen gesperrt. Warum der Bus von der Straße abkam, ist noch völlig unklar. Fabian Schaffer, Nachrichtenredaktion.
19: Und wer im Landkreis Freising wieder mehr Flugzeuge hört, soll das jetzt melden. Dazu ruft der Grünen-Abgeordnete Johannes Becher auf. Die Beschwerden fließen dann in die Statistiken ein und können bei zukünftigen Entscheidungen über Flugrouten und Lärmschutz eine Rolle spielen. Mehr Infos dazu findet ihr auf topfm.de.
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15: Wiesenbesucher gesucht. Das LMU-Klinikum hier in München sucht aktuell Menschen, die auf dem Oktoberfest waren oder noch hinwollen. Das Klinikum plant eine Studie zur Wiesengrippe und braucht dafür Probanden. Wer sich anmeldet, bekommt dann in 4 Wochen einen ausführlichen Fragebogen per Mail. Der ist in 5 Minuten ausgefüllt. Alle Infos zum Mitmachen gibt's auch nochmal auf topfm.de. Aus München, Juliane Jobst.
19: Und mehr Nachrichten aus Oberbayern wieder in einer halben Stunde in den Top-FM-Nachrichten.
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0: Da messen wir in Eching im Kreis Freising Grad 8 Grad, Markt Indersdorf im Kreis Dachau sind 9. Heute haben wir weiter in Oberbayern Spätsommerwetter vom Allerfeinsten. Wir haben viel Sonne, es bleibt trocken, kaum Wolken. Temperaturen haben wir bis zu 27 Grad. Und morgen und auch übermorgen geht's genauso weiter.
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0: Da dauert es gerade am längsten auf der B17, Augsburg Richtung Landsberg, zwischen Hurlach und Igling und Kaufering. Nochmal, B17, Augsburg Richtung Landsberg, zwischen Hurlach und Igling und Kaufering, da 23 Minuten plus. Da hat es einen Unfall gegeben, die Fahrbahn ist auf eine Spur verengt. A96 Lindau Richtung München, zwischen Leim und Sendling, da 5 Minuten plus. Und die A94 Passau Richtung München, zwischen Forst-Inning und Parsdorf, ebenfalls 5 Minuten plus. Überall sonst seid ihr in unter 5 Minuten durch.
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0: Da wird geblitzt in Garching bei München, die Münchner Straße. Wir haben Frauenberg, Kreis Erding, Hauptstraße, kommt von der Helena, Dankeschön. Dachau, Freisinger Straße und noch in Pullach im Isartal, die Wolfratshauser Straße. Wenn ihr noch was habt, 08000 1064 1064, die Nummer zu uns für Telefon und für WhatsApp.
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0: Schönen guten Morgen euch. Und was diese Woche so los ist, das erzähle ich euch gleich um 10 nach 7. Unter anderem läuft der neue Linkin Park Dokumentarfilm an. Unshatter heißt er. Und da geht es um den emotionalen und künstlerischen Neuanfang von Linkin Park. Und ich schenke euch Karten für Cineplex Germering gleich um 10 nach 7.
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0: 7:11 Uhr. Jede Menge los schon wieder diese Woche. Was ihr nicht verpassen solltet, das sage ich euch jetzt. Hier ist das Top FM Frühstücksradio und heute wird Edmund Stoiber 85 Jahre alt.
1: Freibier für alle, der letzte zahlt.
0: Von 1993 bis 2007 war er bayerischer Ministerpräsident. Happy Birthday auch von uns. Für alle, die mit der Familie noch auf die Wiesen wollen. Morgen ist nochmal Familientag, vergünstigte Preise bei vielen Fahrgeschäften. Am Donnerstag ist dann schon wieder der 1. Oktober und Deutschland spielt in der Nations League gegen Serbien. Anpfiff in der Allianz Arena ist um 20.45 Uhr. Alle Formel 1-Fans fiebern schon auf den Freitag hin. Da startet die Netflix-Doku über Michael Schumacher. Schumacher 94, die Geburt einer Legende, erzählt Schumis Weg vom Underdog zum Weltmeister. Gänsehaut garantiert. Außerdem spielt am Freitag Samu Haber im Zenit in München, gibt sogar noch Tickets. Und Freitag schenke ich euch auch wieder Karten fürs nächste Löwenspiel. Am Samstag ist dann Tag der Deutschen Einheit, heißt auch vorher wird wieder eingekauft, denn es wird wieder voll im Supermarkt am Freitag, da gehen es wieder alle einen Wochenendeinkauf machen. Und am Sonntag ist dann der letzte Wiesentag. Und ganz wichtig noch, am Mittwoch kommt der Dokumentarfilm über Linkin Park ins Kino. Linkin Park Unshattered heißt der Film und da geht es um den emotionalen und künstlerischen Neuanfang von Linkin Park und dafür schenke ich euch jetzt Karten. Und zwar fürs Cineplex Germering. Ruft jetzt an 08000 1064 1064. Ihr hört Radio Top FM. Schönen Montag euch.

0: Grüß euch, hier ist das Top FM Frühstücksradio. Schönen guten Morgen.
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0: Heute habe ich einen Tipp für euch, der ist perfekt für alle Abenteurer. Es geht in den Kreis Garmisch-Partenkirchen nach Grün zur Hüttlebach-Klamm. Das ist eine wildromantische Klamm, die uns buchstäblich in eine andere Welt entführt. Es geht über Holzbrücken, vorbei an steilen Felswänden und immer am Bach entlang, der sich durch die Klamm schlängelt. Es ist so herrlich, einfach mal innezuhalten und die gewaltige Kulisse zu genießen. Das Rauschen des Wassers, die frische Bergluft, die schroffen Felsen. Dieses Naturerlebnis ist die perfekte Erdung in unserer sonst so schnelllebigen Zeit. Die Hüttlebach-Klamm ist von Grün aus in wenigen Minuten zu Fuß erreichbar und die Tour ist perfekt für Familien. Nicht so anstrengend, aber trotzdem ein echtes Erlebnis.
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16: Mit Clara Bertz, schönen guten Morgen. Der Weg Richtung Olympia ist für München frei. Die Stadt ist jetzt Deutschlands Bewerber für die Sommerspiele. In Oberschleißheim im Landkreis München sind zum Beispiel Bogenschießen, Kanu-Rennsport und Rudern geplant. Die Spiele könnten 2036, 40 oder 44 stattfinden. Für eine Reisegruppe auf dem Weg nach München hat die Fahrt Sonntagmorgen tragisch geendet. Der Bus kam auf der A96 zwischen Buchloe und Landsberg am Lech von der Straße ab und kippte um. Zwei Menschen starben, 8 weitere wurden schwer verletzt. Warum der Bus von der Fahrbahn abkam, ist noch unklar. Ab heute wird die B471 in Putzbrunn zur Einbahnstraße. Die Harrastraße kann dann nur noch Richtung Norden nach Haar befahren werden. Grund dafür sind Arbeiten an einem Stromkabel. Und das Bundesverfassungsgericht wird heute 75 Jahre alt. In Karlsruhe gibt es dazu einen großen Festakt. Erwartet werden unter anderem Bundespräsident Frank-Walter Steinmeier und Bundeskanzler Friedrich Merz. Seit 1951 wacht das höchste deutsche Gericht darüber, dass das Grundgesetz eingehalten wird. Und mehr Nachrichten aus Oberbayern wieder in einer halben Stunde in den Top FM Nachrichten.
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18: München im Pasinger Stadtpark messen wir 8 Grad. Oberding im Kreis Erding sind 7. Und was soll man sagen? Der Spätsommer, der reißt weiter an in Oberbayern. Heute Tagestopwerte bis zu 27 Grad. Und auch am Morgen und bis Mittwoch haben wir weiterhin viel Sonnenschein und Temperaturen bis zu 26 Grad.
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18: Da dauert es gerade am längsten auf der B17 Augsburg Richtung Landsberg zwischen Hurlach und Igling-Kaufering. 16 Minuten plus, da hat es durch einen Unfall nur eine freie Fahrspur momentan. Dann haben wir die A99 Westumfahrung Richtung Nürnberg. Zwischen Germering Nord und Ludwigsfeld, da braucht ihr 8 Minuten länger. Und noch die A94 Passau Richtung München, zwischen Paarstetten und Paarsdorf, da 7 Minuten plus. Überall sonst seid ihr in unter 7 Minuten durch.
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18: Wörthsee, Kreis Starnberg, an der Hauptstraße wird geblitzt. Danke, Karl. Mosach, Kreis Ebersberg, Grafingerstraße, Dachau, die Freisingerstraße und München, die Hertha-Straße beidseitig. Wenn ihr noch was habt, 08000 1064 1064.
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0: Hier ist das Top FM Frühstücksradio. Schönen guten Morgen euch.
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0: 30 Sekunden und einen Buchstaben gibt's. Und diese Woche als Wochenpreis, ich schicke euch mit der ganzen Familie in den Freizeitpark Trips Drill. Der ist bei Stuttgart. Der wurde zum 10. Mal als bester Freizeitpark Europas ausgezeichnet. Und die haben jetzt zum Beispiel eine ganz neue Familienattraktion, den Luftikus in Form eines historischen Zeppelins. Können da kleine und große Entdecker einen abenteuerlichen Rundflug machen. Und wir spielen heute mit der Silvia aus Maisach im Kreis Fürstenfeldbruck. Schönen guten Morgen.
2: Guten Morgen.
0: Unsere Schiedsrichterin ist Juliane.
3: Liebe Silvia, mach dich bereit. Hier kommt dein Buchstabe.
1: Ja, C-L-D-E-S-E. O.
3: Das O wie Otto.
2: Jo.
3: Ja, okay, nimmst du, oder?
2: Super, ja.
0: Okay. Und wenn dir nichts einfällt, dann sagst du einfach?
2: Einfach weiter.
0: Die spannendsten 30 Sekunden deines Morgens starten jetzt. Ein Fluss mit O.
2: Oder.
0: Körperteil.
2: Oberarm.
0: Farbe.
2: Ocker.
0: Was zum Essen.
2: Aubergine.
0: Tier.
2: Ein Otter.
0: Dialekt.
2: Oberbayerisch.
0: Pflanze.
2: Okra.
0: Schmuck.
2: Ohrringe.
0: Beruf.
2: Oberarzt.
0: Instrument.
2: Orgel.
0: Zum Basteln.
2: Weiter.
0: Möbelstück.
2: Orangener Stuhl.
0: Der war gar nicht, aber es ist immer besser, irgendwas zu sagen, bevor man gar nichts sagt.
2: Ja, genau.
3: Auf jeden Fall. Aber Silvia, noch ganz wichtig, Aubergine, na? Wird anders geschrieben, nicht mit O.
2: Ach, stimmt.
3: Ja, deswegen. Also, du hast aber 9 stimmt, richtige Antworten geschafft.
2: Oh ja,
3: richtig gut. Ganz, ganz toll.
2: Super.
3: Ja, sei stolz auf dich.
2: Danke.
0: Vielen Dank dir, dass du heute mit dabei warst. Und wenn ihr auch noch mitzocken wollt, morgen die nächste Runde Stadtland Fluss Plus, wie gewohnt um 7.40 Uhr, meldet euch an auf topfm.de.

0: Wir sollten unser Smartphone einfach mal weglegen. Denn auch wenn unser IQ dadurch nicht kleiner wird durch Smartphone, ein griffbereites Handy kann unsere Aufmerksamkeit so dermaßen bremsen und dafür sorgen, dass wir für Aufgaben viel länger brauchen. Wenn wir uns richtig konzentrieren wollen, einfach das Ding am besten in einen anderen Raum legen. Bei der Lieblingsmusik ist das anders. Da werden wir sogar produktiver. Jetzt mit Louis Capaldi hier bei Radio Top FM. 7.51 Uhr, schönen guten Morgen.
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15: Mit Clara Bertz, schönen guten Morgen. Jetzt ist es offiziell. München hat sich als deutscher Bewerber für die Olympischen Sommerspiele durchgesetzt. Und es ist schon viel geplant. Am Starnberger See könnte dann zum Beispiel das Freiwasserschwimmen stattfinden. Die Spiele sind für 2036, 40 oder 44 im Gespräch. Auf der A96 zwischen Buchloe und Landsberg am Lech ist gestern früh ein Reisebus umgekippt. 2 Menschen kamen dabei ums Leben, 8 weitere wurden schwer verletzt. Insgesamt waren 35 Menschen an Bord, eine Reisegruppe aus Italien auf dem Weg zum Oktoberfest. Gegen den Fahrer wird wegen des Verdachts der fahrlässigen Tötung ermittelt. Und bestes Wiesnwetter und deutlich mehr Gäste. Das München Oktoberfest ist in der ersten Woche mit rund 3,8 Millionen Besuchern gestartet. Mehr als im Vorjahr. Die Festleitung spricht in ihrer Halbzeitbilanz von einer entspannten und friedlichen ersten Woche. Top-FM-Reporter Fabian Schaffer berichtet.
16: Vor allem unter der Woche zieht es deutlich mehr Menschen auf die Wiesn. Da liegt die Besucherzahl mehr als 18% über dem Vorjahr. Am Wochenende waren es dagegen etwas weniger Gäste. Eine entsprechende Kampagne sollte die Massen besser verteilen. Polizei und Sanitäter hatten trotzdem mehr zu tun. Die Polizei registrierte rund 470 Straftaten und Ordnungswidrigkeiten. Einen kleinen Überraschungstrend gibt es. Saures Radler wurde auffällig oft bestellt. Festbier etwas weniger. Überschattet wurde die erste Festwoche von einem tödlichen Unfall. Ein Mitarbeiter eines Fahrgeschäfts wurde von einer Gondel getroffen. Fabian Schaffer, Nachrichtenredaktion.
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17: Wer hat Lust auf diesen himmlischen Job? Hier in Landsberg wird aktuell wieder nach einem Christkindl gesucht. In der Weihnachtszeit hat es zum Beispiel die wichtige Aufgabe, den Christkindlmarkt Ende November zu eröffnen. Bewerben können sich alle Landsberger zwischen 16 und 20 Jahren und das geht ganz einfach per Mail. Alle Infos gibt's auf der Homepage der Stadt. Aus Landsberg, Zoe Mesenbrink.
15: Und mehr Nachrichten aus Oberbayern wieder in einer halben Stunde in den Top FM Nachrichten.
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20: Herrsching am Ammersee, 8 Grad. Hohenbrunn im Kreis München, 10 Grad. Und wenn sich der Nebel heute überall verzogen hat, dann kriegen wir traumhaft schönes Spätsommerwetter mit bis zu 27 Grad. Morgen und am Mittwoch geht's genauso weiter. Viel Sonne, nur ein paar harmlose Wolken und bis zu 26 Grad.
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20: Da dauert es am längsten gerade auf der A96, Lindau Richtung München, zwischen Leim und Senting 10 Minuten plus. A99, Westumfahrung Richtung Nürnberg, zwischen Lochhausen und dem Dreieckfeld Moching 9 Minuten plus. Und die A9 Nürnberg Richtung München, zwischen Kreuz Nord und Freimann, braucht ihr ebenfalls 9 Minuten länger. Überall sonst seid ihr in unter 9 Minuten durch.
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20: Wörzig, Kreis Starnberg, Hauptstraße. Der Lars meldet Dachau, Mittermeierstraße, Dankeschön. Schwabhausen, die Frühlingsstraße und München-Siegenburger Straße beidseitig. Wenn ihr noch was habt, 08000 1064 1064, die Nummer zu uns für Telefon und für WhatsApp.
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20: Schönen guten Morgen euch. Wart ihr schon auf der Wiesn, ha? Ja, das sorgt ja so einiges für Gesprächsstoff. Unter anderem auch wieder Ex-Fußballstar Michael Ballack. Aber nicht speziell er, sondern seine Freundin Sophia mit Ring am Finger. Und die ist 24 Jahre jünger als er. Was ihr zu dem Altersunterschied sagt, gleich um 10 nach 8.
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0: 12 nach 8. Auf der Wiesn ist bei Ex-Fußballstar Michael Ballack nicht nur die Lederhosen aufgefallen, sondern vor allem ein Ring am Finger seiner Freundin Sophia Schneiderhahn. Hier ist das Top FM Frühstücksradio und bestätigt haben die beiden die Verlobung bisher nicht, aber die zwei sind das Gesprächsthema, vor allem auch wegen des Altersunterschieds von 24 Jahren. Was sagt ihr denn zu dem großen Altersunterschied der beiden? Wir haben euch mal in Freising gefragt.
1: Bleibt jedem selber überlassen. Solange es nicht strafbar ist, ist okay.
2: Wo die Liebe hinfällt.
3: Wenn es passt, dann passt es, würde ich sagen. Ne?
4: Ist absolut in Ordnung. Super. Der Trend geht zur sehr viel jüngeren Partnerin. Warum nicht?
5: Keine Ahnung, ob es da jetzt einen Zusammenhang gibt, ob das Geld anziehend ist oder nicht. Aber wenn dahinter halt echte Liebe steckt, dann why not?
0: Ist Liebe einfach Liebe oder gibt's für euch eine Altersgrenze? Schickt mir eure Meinung per WhatsApp an die 08000 1064 1064. Und was der ideale Altersunterschied bei Paaren ist, hören wir gleich von einer Psychologin nach Madonna und den Proclaimers.

0: Michael Ballacks neue Freundin ist 24 Jahre jünger als er. Hier ist das Top FM Frühstücksradio und wir diskutieren heute Morgen mit euch, wie groß darf der Altersunterschied in einer Beziehung eigentlich sein? Paartherapeutin Sigrid Sonnenholzer weiß, worauf es wirklich ankommt.
1: Also der ideale Altersunterschied ist tatsächlich so zwischen 5 und 8 Jahren. Das hat sich einfach so über die Zeit bewährt. Vor allen Dingen, weil auch die Lebenspläne in dem Alter natürlich dann ähnlich sind als bei diesem sehr großen Unterschied.
0: 24 Jahre sind dann schon eine Ansage, aber am Ende gilt natürlich, wenn beide glücklich damit sind, ist der Altersunterschied sowieso wurscht. Schönen Montagmorgen euch jetzt mit Radio Top FM und den Kings of Leon mit Sex on Fire. Schönen guten Morgen.

0: ist das Top FM Frühstücksradio, 8.27 Uhr. Und wo künftig die Formel 1 übertragen werden könnte, das hört ihr gleich in einer Viertelstunde immer im Top FM Newspresso. 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
16: Mit Clara Berz. Schönen guten Morgen. München darf weiter vom Olympia-Comeback träumen. Die Stadt ist als deutscher Bewerber ausgewählt worden. In Garching im Landkreis München könnten dann zum Beispiel die Schießwettbewerbe ausgetragen werden. Jetzt muss München noch beim Internationalen Olympischen Komitee ins Rennen gehen. Die Anreise zum Oktoberfest hat am Sonntagmorgen für eine Reisegruppe tragisch geendet. Auf der A96 zwischen Buchloe und Landsberg am Lech ist ihr Bus verunglückt. Zwei Menschen starben, 8 weitere wurden schwer verletzt. Gegen den Fahrer wird ermittelt. Autofahrer rund um das Autobahnkreuz München Süd müssen sich ab heute auf mehrere Sperrungen einstellen. Zunächst ist die Zufahrt auf die A995 Richtung München von der A99 und der A8 aus München kommend gesperrt. Außerdem wird in den kommenden Nächten die Auffahrt von der A995 auf die A99 gesperrt. Mehr Infos dazu gibt's auf topfm.de. Und im Starnberger See ist das Wasser knapp. Der Pegel ist so niedrig wie seit mindestens 120 Jahren nicht mehr. Wegen des Niedrigwassers können die Ausflugsschiffe 4 Stege unter anderem in Berg und Bernried aktuell nicht mehr anfahren. Und auch für Segler ist es aktuell schwierig. Und mehr Nachrichten aus Oberbayern wieder in einer halben Stunde in den Top FM Nachrichten.
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0: Dann messen wir in Ebersberg am Alten Speicher grad 11 Grad. Uffing am Staffelsee sind es 10. Und nachher können wir die Übergangsjacke auf jeden Fall weglegen. Wir kriegen einen tollen Spätsommertag mit viel Sonne und bis zu 27 Grad. Und morgen und am Mittwoch machen wir genauso weiter.
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0: Da dauert es am längsten auf der A96 Lindau Richtung München zwischen Blumenau und Autobahnende da 13 Minuten plus. A9 Nürnberg Richtung München zwischen Kreuz Nord und Freimann 9 Minuten plus. Und noch die B471 H Richtung Garching zwischen Feldkirchen und Aschheim. Da braucht ihr auch 9 Minuten länger. Überall sonst seid ihr unter 9 Minuten durch.
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0: Wird geblitzt in Olching, Schulstraße. Danke an Olli fürs Melden. Wir haben Garching bei München, Münchner Straße, dann in Frauenberg, Kreis Erding die Hauptstraße und München die Allacher Straße beidseitig. Wenn ihr noch was habt, 08000 1064 1064, die Nummer für Telefon und für WhatsApp.
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0: Be a Rockstar. Hier ist das Top FM Frühstücksradio. Guten Wochenstart euch.
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0: Könnte auf einem Saturnmond Leben möglich sein? Deutsche Forscher, unter anderem von der LMU München, haben genau das im Labor getestet. Dafür haben sie den eiskalten und felsigen Meeresboden des Saturnmondes Enceladus nachgebaut. Das Ergebnis? Bestimmte Mikroorganismen von der Erde könnten diese extreme Bedingungen tatsächlich überleben. Oasis-Tickets werden gerade zu Gold. Der offizielle Vorverkauf für die Tour 2027 ist gerade erst angelaufen und schon werden die Karten teilweise für das Siebenfache weiterverkauft. Auf inoffiziellen Ticketbörsen werden Oasis-Karten für fast 3.700 Euro gehandelt. Nächstes Jahr im Juli spielen Oasis auch 3 Konzerte in der Münchner Allianz Arena. Und läuft die Formel 1 bald bei Apple? Noch bis 2027 sind die Rennen bei uns, bei Sky und teilweise bei RTL zu sehen. Danach könnte Apple mit einsteigen. Der US-Tech-Konzern zeigt die Formel 1 in den USA bereits exklusiv bei Apple TV und soll auch Interesse an den deutschen Rechten haben.
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0: Ich wünsche euch einen guten Wochenstart. Hier ist das Top FM Frühstücksradio. Servus.
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0: Lederhosen Notfall auf der Wiesen. Gerade Radler, das kann richtig fies werden, weil die Zitronensäure das Leder bleichen kann. Aber Juliane, du hast einen Erste-Hilfe-Tipp, wenn es Radler auf der Lederhosen klebt.
2: So ist es, den Fleck sofort mit Sprudelwasser verdünnen. Das hilft dabei, die säurehaltige Flüssigkeit schnell aus dem Leder rauszukriegen. Also nicht warten, bis der Fleck schön eingetrocknet ist. Sprudel drauf und den Schaden möglichst klein halten. Und morgen wie aufgewärmte Pizza aus der Mikrowelle schön saftig bleibt.
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0: traumhafte Spätsommerwetter in Oberbayern. Und da habe ich gleich die perfekte Tour für Familien für euch. Nicht zu anstrengend, aber trotzdem ein echtes Erlebnis. Wo ihr ein richtiges Abenteuer erleben könnt, sage ich euch um 9:15 in meinen 111 Dingen in Oberbayern, die ihr unbedingt mal gemacht haben müsst.
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16: Mit Clara Berz. Schönen guten Morgen. München hat die deutsche Olympia-Auswahl für sich entschieden. Auch der Landkreis Freising könnte davon profitieren. Am Flughafen München ist Schwimmen als Wettkampf geplant. Jetzt geht es für München um die internationale Bewerbung für die Spiele 2036, 40 oder 44. Gestern Morgen kam es auf der A96 zu einem schweren Busunglück. Top-FM-Reporter Fabian Schaffer mit den Einzelheiten.
17: Der Reisebus war gegen 6 Uhr zwischen Buchloe Ost und Landsberg am Lech West von der Fahrbahn abgekommen und umgekippt. Andere Fahrzeuge waren nach bisherigen Erkenntnissen nicht beteiligt. Rund 35 Passagiere saßen im Bus, 2 starben, 6 Verletzte wurden mit Rettungshubschraubern in Kliniken gebracht. Eine Person schwebte in Lebensgefahr, zahlreiche weitere erlitten Verletzungen. Mehr als 250 Rettungskräfte und Sanitäter waren im Einsatz. Die A96 wurde für die Bergung in beide Richtungen gesperrt. Warum der Bus von der Straße abkam, ist noch völlig unklar. Fabian Schaffer, Nachrichtenredaktion.
16: Und wer im Landkreis Freising wieder mehr Flugzeuge hört, soll das jetzt melden. Dazu ruft der Grünen-Abgeordnete Johannes Becher auf. Die Beschwerden fließen dann in die Statistiken ein und können bei zukünftigen Entscheidungen über Flugrouten und Lärmschutz eine Rolle spielen. Mehr Infos dazu findet ihr auf topfm.de.
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16: Übung macht den Meister und deshalb gibt es in der Luitpold-Anlage hier in Freising jetzt einen neuen Verkehrsübungsplatz. Vor allem Kinder und Jugendliche können auf dem Platz üben, wie man zum Beispiel richtig abbiegt. Ab Oktober ist der Verkehrsübungsplatz offen und der Platz ist nicht nur für Schulklassen reserviert. Jeder kann dort mit seinen Kindern üben. Aus Freising, Zoe Mesenbrink.
18: Und mehr Nachrichten aus Oberbayern wieder in einer halben Stunde in den Top FM Nachrichten.
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0: Dann messen wir in Dachau am Schloss 13 Grad. Unterhaching im Kreis München ebenfalls 13. Und das Doppelte kriegen wir heute. Fast bis zu 27 Grad sind drin. Dazu viel Sonnenschein und nur ein paar harmlose Wolken. Und Dienstag und Mittwoch geht's genauso weiter.
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0: Guten Morgen auf die Straßen. A8 Stuttgart Richtung München, zwischen Kreuzwest und Obermenzing, da 19 Minuten plus. A96 Lindau Richtung München, zwischen Blumenau und Autobahnende braucht ihr 13 Minuten länger. Und A9 Nürnberg Richtung München, zwischen Kreuz Nord und Frankfurter Ring 9 Minuten plus. Überall sonst seid ihr in unter 9 Minuten durch.
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0: Da wird geblitzt in Frauenberg, Kreis Erding, Hauptstraße. Die Petra meldet Gröbenzell, Tannenfleckstraße, Dankeschön. Euching, Schulstraße und München-Hertha-Straße beidseitig. Wenn ihr noch was beisteuern wollt, jederzeit per Telefon oder WhatsApp unter 08000 1064 1064.
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0: Einen schönen guten Morgen wünsche ich euch und damit der Arbeitstag schön kurzweilig ist und wir möglichst schnell in die Sonne können, egal ob zu Lieblingseisdiele im Biergarten oder auf die Wiesen, habe ich für euch eure Lieblingsmusik. Jetzt aus den 80ern mit Foreigner, I Wanna Know What Love Is.
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0: Grüß euch, hier ist das Top FM Frühstücksradio. Schönen guten Morgen.
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0: Heute habe ich einen Tipp für euch, der ist perfekt für alle Abenteurer. Es geht in den Kreis Garmisch-Partenkirchen nach Grün zur Hüttlebach-Klamm. Das ist eine wildromantische Klamm, die uns buchstäblich in eine andere Welt entführt. Es geht über Holzbrücken, vorbei an steilen Felswänden und immer am Bach entlang, der sich durch die Klamm schlängelt. Es ist so herrlich, einfach mal innezuhalten und die gewaltige Kulisse zu genießen. Das Rauschen des Wassers, die frische Bergluft, die schroffen Felsen. Dieses Naturerlebnis ist die perfekte Erdung in unserer sonst so schnelllebigen Zeit. Die Hüttlebach-Klamm ist von Grün aus in wenigen Minuten zu Fuß erreichbar und die Tour ist perfekt für Familien. Nicht so anstrengend, aber trotzdem ein echtes Erlebnis.
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10: Mit Clara Bertz, schönen guten Morgen. Der Weg Richtung Olympia ist für München frei. Die Stadt ist jetzt Deutschlands Bewerber für die Sommerspiele. In Oberschleißheim im Landkreis München sind zum Beispiel Bogenschießen, Kanurennsport und Rudern geplant. Die Spiele könnten 2036, 40 oder 44 stattfinden. Für eine Reisegruppe auf dem Weg nach München hat die Fahrt Sonntagmorgen tragisch geendet. Der Bus kam auf der A96 zwischen Buchloe und Landsberg am Lech von der Straße ab und kippte um. Zwei Menschen starben, 8 weitere wurden schwer verletzt. Warum der Bus von der Fahrbahn abkam, ist noch unklar. Ab heute wird die B471 in Putzbrunn zur Einbahnstraße. Die Haarerstraße kann dann nur noch Richtung Norden nach Haar befahren werden. Grund dafür sind Arbeiten an einem Stromkabel. Und das Bundesverfassungsgericht wird heute 75 Jahre alt. In Karlsruhe gibt es dazu einen großen Festakt. Erwartet werden unter anderem Bundespräsident Frank-Walter Steinmeier und Bundeskanzler Friedrich Merz. Seit 1951 wacht das höchste deutsche Gericht darüber, dass das Grundgesetz eingehalten wird. Und mehr Nachrichten aus Oberbayern wieder in einer halben Stunde in den Top FM Nachrichten.
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12: Moosburg an der Isar messen wir gerade 14 Grad. In Starnberg sind es ebenfalls 14. Und heute haben wir viel Sonnenschein, nur ein paar lockere Wolkenfelder und Tagestopwerte bis zu 27 Grad. Und am Dienstag und am Mittwoch machen wir genauso weiter.
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12: A8 Stuttgart Richtung München, zwischen Kreuzwest und Obermenzing dauert es 10 Minuten länger. A96 Lindau Richtung München, zwischen Leim und Sendling braucht ihr 5 Minuten länger. Und die A9 Nürnberg Richtung München, zwischen Kreuznord und Frankfurter Ring, da 3 Minuten plus. Überall sonst seid ihr in unter 3 Minuten durch.
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12: Steht einer in Olching an der Schulstraße, Dachau, Mittermeierstraße, Unterhaching, Kreis München, Münchner Straße und noch in Frauenberg, Kreis Erding an der Hauptstraße, kommt vom Ralf. Dankeschön. Wenn ihr noch was habt, 08000 1064 1064, die Nummer zu uns für Telefon und für WhatsApp.
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0: Jede Menge los schon wieder diese Woche. Was ihr nicht verpassen solltet, das sag ich euch jetzt. Hier ist das Top FM Frühstücksradio, 9.45 Uhr. Und heute wird Edmund Stoiber 85 Jahre alt.
1: Freibier für alle, der Letzte zahlt.
0: Von 1993 bis 2007 war er bayerischer Ministerpräsident. Happy Birthday auch von uns. Für alle, die mit der Familie noch auf die Wiesen wollen, morgen ist nochmal Familientag. Vergünstigte Preise bei vielen Fahrgeschäften. Am Donnerstag ist dann schon wieder der 1. Oktober und Deutschland spielt in der Nations League gegen Serbien. Anpfiff in der Allianz Arena ist um 20.45 Uhr. Alle Formel-1-Fans fiebern schon auf den Freitag hin. Da startet die Netflix-Doku über Michael Schumacher. Schumacher 94, die Geburt einer Legende, erzählt seinen Weg vom Underdog zum Weltmeister. Gänsehaut garantiert. Außerdem spielt am Freitag Samu Haber im Zenit in München, gibt sogar noch Tickets. Und Freitag schenke ich euch auch wieder Karten fürs nächste Löwenspiel. Am Samstag ist dann Tag der Deutschen Einheit, heißt auch, wird vorher wieder voll im Supermarkt. Und am Sonntag dann der letzte Wiesentag. Und am Mittwoch, ne, da kommt der Dokumentarfilm über Linkin Park ins Kino. Linkin Park Unshatter heißt der Film. Und da geht's um den emotionalen und künstlerischen Neuanfang von Linkin Park. Und dafür schenke ich euch jetzt Karten. Und zwar fürs Cineplex Germering. Ruft jetzt an 08000 1064 1064. Ihr hört Radio Top FM. Schönen Montagmorgen euch.

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12: Ich bin Stefan Schütz. Das Bundesverfassungsgericht wird 75 Jahre alt. Was die Richterinnen und Richter hier entscheiden, ist nicht anfechtbar. Beim Festakt in Karlsruhe ab 11 Uhr hält Bundespräsident Steinmeier eine Rede. Diana Kramer berichtet.
13: Am 28. September 1951 wurde das Bundesverfassungsgericht in Karlsruhe eröffnet. Es entscheidet etwa im Streit zwischen obersten Bundesorganen wie Bundestag oder Bundesregierung. Gleichzeitig können Bürgerinnen und Bürger in Karlsruhe mit einer Verfassungsbeschwerde ihre Rechte aus dem Grundgesetz gegenüber dem Staat durchsetzen.
12: In Deutschland gilt jetzt eine neue EU-Richtlinie gegen Greenwashing. Unternehmen, die ihre Produkte als nachhaltig oder umweltfreundlich bewerben, müssen das jetzt auch beweisen können. Verbraucherinnen und Verbraucher sollen außerdem verlässlichere Angaben zur Haltbarkeit und Reparierbarkeit von Produkten bekommen und Nachhaltigkeitssiegel dürfen nur noch verwendet werden, wenn sie unabhängig oder staatlich zertifiziert sind. Seit Jahren steigt der Eigenanteil an der Pflege und in der Regierung wird nach Lösungen gesucht. Die SPD ist dafür, die Eigenanteile bei den Pflegekosten zu deckeln. Allerdings, so CDU-Gesundheitsminister Linnemann, würde das jeden Einzelnen nur um wenige 100 Euro entlasten. Er will eine größere Reform. Der gesamte Eigenanteil pro Betroffenen und Heimplatz liegt aktuell bei bis zu 4.000 Euro pro Monat. Bei schweren Unwettern und Erdrutschen in Indien und erneut in Nepal sind mindestens 70 Menschen ums Leben gekommen. In Nepal warnen die Behörden zudem vor weiteren Sturzfluten, weil die Wasserstände der großen Flüsse weiter steigen. Erst im August waren bei Überschwemmungen in Nepal mehr als 1.400 Menschen ums Leben gekommen. Tausende werden noch vermisst.
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14: Wiesenbesucher gesucht. Das LMU-Klinikum hier in München sucht aktuell Menschen, die auf dem Oktoberfest waren oder noch hinwollen. Das Klinikum plant eine Studie zur Wiesengrippe und braucht dafür Probanden. Wer sich anmeldet, bekommt dann in 4 Wochen einen ausführlichen Fragebogen per Mail. Der ist in 5 Minuten ausgefüllt. Alle Infos zum Mitmachen gibt's auch nochmal auf topfm.de. Aus München, Juliane Jobst.
15: Und mehr Nachrichten aus Oberbayern gibt's auch wieder in einer Stunde in den Top FM Nachrichten.
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15: Auf dem Papier ist zwar schon Herbst, aber wettertechnisch merken wir das nur am ersten orangenen Laub. 17 Grad messen wir in München im Englischen Garten, 14 sind's in Neufahren bei Freising. Und heute bekommen wir nochmal Spätsommer. Es wird sonnig, dazu hier und da ein paar lockere Wolken und wir bekommen Top-Temperaturen zwischen 23 und 27 Grad. Morgen starten wir dann ortsweise mit Nebel in den Tag, danach gibt's aber wieder Sonne und Wolken im Mix bei bis zu 25 Grad und auch am Mittwoch geht's endlich weiter.
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15: Servus zu euch auf die Straßen und da sieht's gut aus, nur auf der B307 Gmund Richtung Vorderries. Zwischen Tegernsee und Rottach-Egern sind's 4 Minuten plus, überall sonst freie Fahrt.
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15: Geblitzt wird in Sauerlach, Landkreis München, auf der Münchner Straße. Dann in Olching ist es die Schulstraße, vielen Dank Oliver fürs Melden. In Frauenberg, Landkreis Erding, die Hauptstraße. Und in München beidseitig die Allacher Straße. Habt ihr noch was gesehen? Staus und Blitzer meldet ihr beides kostenlos per Anruf oder auch per WhatsApp an die 08000 1064 1064. Vielen Dank euch und gute Fahrt.
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15: Montagvormittag, die Woche Arbeit liegt noch vor uns, aber wir sorgen für die extra Portion Motivation und zwar mit der Lieblingsmusik. Mit dabei die 90er von Meatloaf und den Anfang macht eine ganz große Stimme. Whitney Houston mit dem Sound der 80er. Hier ist sie mit I Wanna Dance With Somebody.
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9: 19 Grad zeigt das Thermometer in Landsberg am Lech. 15 sind's in Dorfen. Und heute lohnt sich's nochmal richtig, sich mit Sonnencreme einzucremen. Den ganzen Tag gibt's viel Sonne und strahlenblauen Himmel. Nur hier und da sind ein paar Wolken unterwegs. Das Ganze bei bis zu 27 Grad. Morgen dann Top-Temperaturen zwischen 22 und 25 Grad und wieder Sonne und Wolken im Mix. Und auch am Mittwoch wird's weiter sonnig.
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9: Servus zu euch auf die Straßen und am längsten dauert's auf der B304 Kreiler Straße. Da sind's zwischen Bayou-Warenstraße und H 10 Minuten plus. Dann sind's auf der B307 Vorderries Richtung Gmund zwischen Tegernsee und Gmund 8 Minuten mehr. Und auf der A8 Stuttgart Richtung München sind's zwischen Langwied und Kreuzwest 7 Minuten plus. Überall sonst, wenn ihr irgendwo steht, unter 5 Minuten, dann seid ihr durch. Ganz entspannte Fahrt.
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9: Geblitzt wird in Landsberg am Lech in der Holzhauser Straße. Vielen Dank Matthias fürs Melden. Dann Frauenberg, Landkreis Erding ist es die Hauptstraße. In Gröbenzell die Tannenfleckstraße. Vielen Dank Petra. Und München beidseitig die Gräfstraße. Vielen Dank Basti. Habt ihr noch was gesehen? Staus und Blitzer meldet ihr beides kostenlos per Anruf oder auch per WhatsApp an die 08000 1064 1064. Vielen Dank euch und gute und vor allem sichere Fahrt.
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0: Servus, ihr hört Radio Top FM und Love is in the air, everywhere I look around. Ex-Fußballstar Michael Ballack hat am Wochenende Geburtstag gefeiert und vielleicht steht bald das nächste große Event an. In letzter Zeit fällt bei seiner Freundin Sophia Schneiderhahn immer wieder ein Ring auf. Laut Bild steht im Frühjahr oder Sommer nächstes Jahr die Trauung an. Da sind die beiden natürlich voll Gesprächsthema, auch wegen ihres Altersunterschieds von 24 Jahren. Wir haben euch gefragt, was ihr dazu sagt, und da hat sich die liebe Britta aus Alte Münster im Landkreis Dachau gemeldet.
1: Ja, ich wollte nur sagen, zum Thema Altersunterschied, also mein Mann und ich, wir sind 13 Jahre auseinander und sind seit 20 Jahren zusammen, und das klappt auch total super, bis jetzt auch in allen Lebensphasen.
0: Was sagt ihr? Seid ihr Brittas Meinung oder sagt ihr, Liebe hat doch irgendwo eine Altersgrenze? Ich freue mich weiter auf eure Meinung. Schickt mir eine WhatsApp oder ruft an unter der 08000 1064 1064. Und hier geht's jetzt weiter mit dem Sound der 80er von Melissa Etheridge.

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11: Ich bin Oliver Urbanke. Mehr als ein Viertel aller Beschäftigten in Deutschland hat eine Einwanderungsgeschichte. Besonders hoch ist der Anteil laut Statistik bei Köchinnen und Köchen, auch in Lebensmittelherstellung, Bodenverlegung, Gerüstbau und Fleischverarbeitung. Ebenso im Hotelservice, Kranken- sowie Altenpflege und bei Berufskraftfahrenden. Die deutsche Gründerbranche profitiert von Aufrüstung und vom KI-Boom. Mit rund 8 Milliarden Euro, Stand jetzt, ist mehr Risikokapital in Startups geflossen als im gesamten Vorjahr. Einzelheiten von Tine Klimach.
12: Bis Ende September sind 10 neue Startups mit einer Firmenbewertung von mindestens 1 Milliarde Euro entstanden, so der Bericht. Das seien so viele neue Milliarden-Startups, sogenannte Unicorns, wie seit 2021 nicht. Mit nun insgesamt fast 40 Unicorns in Deutschland gäbe es einen Rekordwert. Aber das meiste Geld fließt nach wie vor in die Spitze der Startups.
11: In Deutschland ist bereits bis jetzt mehr Solarstrom erzeugt worden als im gesamten vergangenen Jahr. Das teilte der zuständige Bundesverband mit. Zu dem Rekord trugen demnach sowohl ungewöhnlich viele Sonnenstunden als auch der weitere Ausbau der Photovoltaik bei. Neue Anlagen entstehen etwa auf Wohn- und Gewerbegebäuden sowie auf Freiflächen. Die Berliner Linken-Politikerin Ehralp und ihr Landesverband haben Strafanzeige gegen Bundesinnenminister Dobrindt gestellt. Die Klägerseite wirft dem CDU-Politiker üble Nachrede und Beleidigung vor. Es geht um eine Äußerung Dobrindts in einer ZDF-Sendung, als die Moderatorin sagte, Ehralp sei keine Antisemitin und Dobrindt daraufhin sagte, na doch.
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13: Wer hat Lust auf diesen himmlischen Job? Hier in Landsberg wird aktuell wieder nach einem Christkindl gesucht. In der Weihnachtszeit hat es zum Beispiel die wichtige Aufgabe, den Christkindlmarkt Ende November zu eröffnen. Bewerben können sich alle Landsberger zwischen 16 und 20 Jahren und das geht auch ganz einfach per Mail. Alle Infos dazu gibt's auf der Homepage der Stadt. Aus Landsberg, Clara Berz.
14: Und mehr Nachrichten aus Oberbayern gibt's auch wieder in einer Stunde in den Top FM Nachrichten.
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14: Der Spätsommer geht in die Verlängerung. 19 Grad messen wir aktuell in Grafing am Bahnhof. 19 sind es auch in Schongau. Und heute ist Sonne pur angesagt. Dazu gibt's ein paar Wolken, aber vor allem auch ordentlich blauen Himmel. Und wir bekommen Top-Temperaturen zwischen 23 und 27 Grad. Morgen dann ähnlich warm und auch wieder Sonne und Wolken im Mix. Und mit dem Wetter geht's dann auch am Mittwoch so weiter.
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14: Servus zu euch auf die Straßen und obacht bitte einmal auf der B388 Ismaning Richtung Erding. Zwischen der Abzweigung nach Werndlfing und Altenerding, da liegt eine Stoßstange auf der Fahrbahn. Dann auch aufpassen auf der A8 Salzburg Richtung München. Zwischen Rosenheim und Inntal-Dreieck gibt's eine ungesicherte Unfallstelle, hier ist die rechte Spur gesperrt. Dann dauert's am längsten auf der B307 Vorderries Richtung Gmund. Zwischen Tegernsee und Gmund sind's 10 Minuten mehr und auf der Gegenrichtung, da staut sich's auch, zwischen Gmund und Rottach-Egern sind 6 Minuten mehr. Überall sonst unter 5 Minuten und ihr seid durch.
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14: Geblitzt wird in Garching bei München, Landkreis München, die Münchner Straße. Vielen Dank, Andrea, fürs Melden. Dann ist es in Dachau die Freisinger Straße, in Vaterstetten, Landkreis Ebersberg, die Wasserburger Landstraße und in München beidseitig die Gräfstraße, hat uns der Basti gemeldet. Habt ihr noch was gesehen? Staus und Blitzer macht's wieder Basti. Meldet beides kostenlos per Anruf oder auch per WhatsApp an die 08000 1064 1064. Vielen Dank euch und gute Fahrt.

0: Einmal kurz das Glas Wasser auffüllen und dann gibt's jetzt wieder eine halbe Stunde Musik am Stück, damit der Arbeitstag noch schneller vorangeht. Mit dabei Musik aus Österreich von Falco habe ich für euch mit Out of the Dark. Dazu gibt's den Gitarrensound der 80er von Billy Idol und wir starten rein mit Rock aus den 70ern von AC/DC.
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9: Heute sind ja schon wieder viele mit Zwiebellook am Start und so langsam dürfen wir uns nochmal eine Runde schälen. Schon 22 Grad in München am Olympiapark, 19 sind's in Marktindersdorf. Die Temperaturen klettern heute noch weiter auf bis zu 27 Grad. Dazu gibt's Sonne und Wolken im Mix. Morgen dann ähnliches Programm. In der Früh ist es noch teilweise neblig, tagsüber dann aber bis zu 25 Grad und Sonne und Wolken. Und auch Mittwoch geht es so weiter.
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9: Servus zu euch auf die Straßen und einmal bitte aufpassen auf der A95 München Richtung Garmisch-Partenkirchen. Zwischen Kreuzhof und Fürstenriethe liegt ein Warndreieck auf der Fahrbahn. Und auch aufpassen auf der A8 Salzburg Richtung München. Zwischen Rosenheim und Inntal-Dreieck, da gibt's eine ungesicherte Unfallstelle. Hier ist die rechte Spur gesperrt. Dann braucht ihr am längsten auf der B2 Weilheim Richtung Mittenwald. Zwischen Garmisch-Partenkirchen Nord und Kaltenbrunn, da sind's 11 Minuten mehr. Und auf der B304 zwischen H und Bayou-Warenstraße sind's 8 Minuten plus. Überall sonst, wenn ihr steht, maximal 5 Minuten, dann seid ihr dadurch.
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9: Geblitzt wird in Unterhaching, Landkreis München, die Münchner Straße. Vielen Dank, Johanna, fürs Melden. Dann Pöcking, Landkreis Starnberg, ist es die Ferdinand-von-Miller-Straße. In Mosach, Landkreis Ebersberg, die Grafinger Straße. Und in München wird auf der Gräfstraße beidseitig geblitzt. Vielen Dank, Basti. Habt ihr noch was gesehen? Staus und Blitzer, meldet ihr beides kostenlos per Anruf oder auch per WhatsApp an die 08000 1064 1064. Vielen Dank euch und gute und vor allem sichere Fahrt.
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Das ist der Sound für euren Montagmittag. R.E.M. mit den 90ern hier bei Radio Top FM. Und diese Woche ist wieder jede Menge los. Heute feiert Edmund Stoiber seinen 85. Geburtstag. Er war von 1993 bis 2007 bayerischer Ministerpräsident. Dann ist die Vorfreude auf Mittwoch groß. Und zwar kommt ein Dokumentarfilm über Linkin Park in die Kinos. Den können wir zum Beispiel im Cineplex Germering anschauen. Donnerstag geht's dann für viele in die Allianz Arena in München. Deutschland spielt in der Nations League gegen Serbien. Anpfiff ist um 20.45 Uhr und wer von daheim schauen will, auch kein Problem. Das Spiel läuft nämlich bei ZDF. Am Freitag heißt es dann für alle Formel 1-Fans ab vor den Fernseher. Da kommt nämlich eine Doku über Michael Schumacher bei Netflix raus. Und für viele Musikfans geht's nach München. Samu Haber, kennen viele noch von Sunrise Avenue, kommt ins Zenit und da gibt's sogar noch Karten. Und es gibt auch noch Karten fürs Löwenheimspiel gegen Ansbach am Samstag. Und zwar schenken wir die euch am Freitag im Top FM Frühstücksradio. Samstag ist obendrauf auch Feiertag, also der Wocheneinkauf muss die Woche umgeplant werden. Stattdessen können wir am Samstag aber auf den Flohmarkt bei der Freiwilligen Feuerwehr Sulzemoos und da eine Runde shoppen. Und Sonntag ist dann der letzte Wiesentag mit Böllerschießen. Viel los, auf das wir uns diese Woche freuen können. Und worauf wir uns auch freuen können, ist die Lieblingsmusik der 80er von Alphaville, jetzt mit Big in Japan.

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5: Ich bin Oliver Urbanke. Immer mehr Strom in Deutschland kommt von der Sonne. In diesem Jahr ist bis jetzt schon mehr Solarstrom erzeugt worden als im gesamten vergangenen Jahr. Bis gestern waren es 90,2 Terawattstunden. Im gesamten Jahr 2025 waren es 90, teilt der Bundesverband Solarwirtschaft mit. Gründe für die guten Zahlen seien unter anderem ungewöhnlich viele Sonnenstunden und der weitere Ausbau der Photovoltaik, hieß es. Deutschlands Arbeitsmarkt ist auf Zuwanderung angewiesen. Mehr als ein Viertel aller Beschäftigten im Land hat ausländische Wurzeln. Das zeigen aktuelle Daten des Statistischen Bundesamts aus dem Mikrozensus für das vergangene Jahr. Bei Köchen, in der Lebensmittelherstellung, der Bodenverlegung, im Gerüstbau und in der Fleischverarbeitung hatte sogar die Mehrheit der Beschäftigten eine Einwanderungsgeschichte. Ein ungewöhnliches Duo wird sich heute Abend eine gemeinsame Achterbahnfahrt auf dem Münchner Oktoberfest gönnen. Es sind Oberbürgermeister Krause und Bayerns Ministerpräsident Söder. Grund: Sie hatten die Fahrt im Olympia-Looping angekündigt, sollte die bayerische Landeshauptstadt, wie geschehen, den Zuschlag für die deutsche Olympia-Bewerbung bekommen. Die Lust auf Fußball nach Art von Bundestrainer Jürgen Klopp ist groß. Das gestrige Nations League-Spiel gegen Griechenland in Augsburg verfolgten mehr als 10,6 Millionen Menschen in der ARD. Allerdings ging die Partie mit 0:1 verloren. Am Donnerstag steht das nächste Spiel an. In München geht's dann gegen die Auswahl aus Serbien.
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6: Übung macht den Meister. Und deshalb gibt es in der Luitpold-Anlage hier in Freising jetzt einen neuen Verkehrsübungsplatz. Vor allem Kinder und Jugendliche können auf dem Platz üben, wie man zum Beispiel richtig abbiegt. Ab Oktober ist der Verkehrsübungsplatz offen und der Platz ist nicht nur für Schulklassen reserviert. Jeder kann da mit seinen Kindern üben. Aus Freising, Clara Berz.
7: Und mehr Nachrichten aus Oberbayern gibt's auch wieder in einer Stunde in den Top FM Nachrichten.
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7: Wir haben es kurz nach 12 und das bedeutet Mittagspause. Und da ist heute Regel Nummer 1: Sonnenbrille nicht vergessen. 23 Grad messen wir in Gauting im Landkreis Starnberg. 23 sind es auch in Grünwald im Landkreis München. Und wir bekommen heute noch bis zu 27 Grad. Dazu jede Menge Sonne und nur hier und da ein paar lockere Wolkenfelder. Morgen dann auch wieder Sonne und Wolken im Mix. Es sind Top-Temperaturen bis zu 25 Grad drin. Und auch Mittwoch geht es ähnlich weiter.
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7: Aufpassen bitte einmal auf der A8 Stuttgart Richtung München zwischen Odelzhausen und Sulzemoos. Hier liegen Reifenteile auf der Straße und es steht ein defekter PKW. Und aufpassen auch auf der A8 Salzburg Richtung München zwischen Rosenheim und Inntal-Dreieck. Hier gibt's eine ungesicherte Unfallstelle, die rechte Spur ist gesperrt. Am längsten braucht ihr auf der B2 Weilheim Richtung Mittenwald zwischen Anschlussstelle A95 und Kaltenbrunn sind's 10 Minuten plus. Und auf der B307 Vorderries Richtung Gmund sind's zwischen Rottach, Egern und Gmund 9 Minuten mehr. Überall sonst maximal 5 Minuten, dann seid ihr durch.
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7: Geblitzt wird in Schwabhausen, Landkreis Dachau, die Frühlingsstraße. Dann Vaterstetten, Landkreis Ebersberg ist es die Wasserburger Landstraße. Vielen Dank, Richard, fürs Melden. In Landsberg am Lech ist es die Holzhauser Straße. Und in München beidseitig die Implerstraße. Vielen Dank, Sven. Habt ihr noch was gesehen? Staus und Blitzer, meldet ihr beides kostenlos per Anruf oder auch per WhatsApp an die 08000 1064 1064. Vielen Dank euch.
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7: Mittagszeit in Oberbayern. In den Büroküchen ist gerade wieder Hochbetrieb und es stellt sich die große Frage, wer darf als nächstes die Mikrowelle verwenden? Ich wünsche euch einen guten Appetit und von mir gibt's jetzt wieder eine halbe Stunde Musik am Stück für eure Mittagspause. Mit dabei Mike Oldfield, der übrigens heute Abend auch im Zirkus Kronebau in München spielt. Es gibt sogar noch Tickets, falls ihr spontan hin wollt. Und den Anfang macht Bryan Adams mit Summer of 69.
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13: Ende September und das Wetter gibt nochmal alles. Perfektes Wetter für einen Ausflug zum Biergarten heute Abend. Da steigt direkt die Vorfreude auf den Feierabend. 23 Grad sind es in Haar am Sport- und Freizeitpark. In Landsbernried im Landkreis Fürstenfeldbruck sind es 22 Grad. Und dazu gibt es heute Sonne und Wolken im Mix. Bis zu 27 Grad sind drin. Morgen starten wir dann mit Nebel in den Tag. Es wird aber wieder freundlich bei viel Sonne, ein paar Wolken und Temperaturen um die 25 Grad. Und auch Mittwoch geht der Spätsommer weiter.
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13: Obacht auf der A8 Stuttgart Richtung München. Zwischen Odelzhausen und Sulzemoos steht ein defekter PKW und es liegen Reifenteile auf der Straße. Dann steht ihr am längsten auf der B307 Vorderries Richtung Gmund. Zwischen Rottach-Egern und Tegernsee sind es 11 Minuten, die ihr länger braucht. Und auf der B304 sind es zwischen Bajuwarenstraße und Hahn 9 Minuten plus. Überall sonst maximal 5 Minuten, bis ihr durch seid.
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13: Geblitzt wird in Dachau die Freisinger Straße, vielen Dank Oskar fürs Melden. Dann in Mosach, Landkreis Ebersberg, ist es die Grafinger Straße, vielen Dank Miriam. In Gröbenzell, Landkreis Fürstenfeldbruck, die Tannenfleckstraße. Und in München hat uns beidseitig der Sven die Implerstraße gemeldet. Habt ihr noch was gesehen? Staus und Blitzer, meldet ihr beides kostenlos per Anruf oder auch per WhatsApp an die 08000 1064 1064. Vielen Dank euch und gute und vor allem sichere Fahrt.
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0: Montagmittag, die einen sitzen in der Arbeit, andere sind auf der Wiesn unterwegs, darunter auch viele Influencer, und die haben seit diesem Jahr ein bisschen schwerer, ihren Content zu filmen. Servus, ihr Radio Top FM, und wer mit Videos von der Wiesn Geld in den sozialen Medien verdient, muss seit diesem Jahr zahlen. Clara Bertz aus der Top FM Redaktion, warum ist das so?
1: Also die Stadt München hat jetzt eingeführt, dass Influencer eine Lizenz brauchen, wenn sie was über die Wiesn posten wollen. Das ist dann zum Beispiel für Kooperationen, Produktplatzierungen oder auch für Eigenwerbung. Die Idee dahinter war, wer mit der Wiesn Geld verdient, der muss sich auch beteiligen. Auf ganz vielen Veranstaltungen gibt es inzwischen solche Regelungen.
0: Jetzt gibt's ja einige Influencer, die auf diese Neuregelung reagieren und Worte wie Wiesn oder Oktoberfest einfach vermeiden. Gibt's da einen Grund?
1: Ja, also die Worte Wiesn und Oktoberfest sind markenrechtlich geschützt und Social Media wird nach diesen Stichwörtern gescreent. Deshalb werden manche Influencer jetzt ziemlich kreativ und nennen die Wiesn stattdessen zum Beispiel das Volksfest ohne Namen, das deutsche Coachella oder auch Münchner Met Gala. Damit wollen sie diese Lizenzregelungen umgehen.
0: Und was ist, wenn ich jetzt als Privatperson auf der Wiesn unterwegs bin? Muss ich mir jetzt auch eine Lizenz kaufen oder vom Volksfest ohne Namen reden, wenn ich ein Bild posten will?
1: Nein, die Lizenzregeln gilt nur für die, die mit ihren Posts Geld verdienen. Also wir können ganz normal unsere privaten Posts machen. Nur Livestreams sind tatsächlich für alle verboten.
0: Alles klar, danke dir, Clara. Ihr hört Radio Top FM. Schönen Montag euch.

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7: Ich bin Oliver Urbanke. Im Juli war er nach Kritik als Unionsfraktionschef zurückgetreten. Jetzt wirft Jens Spahn offenbar auch bei seinem neuen Job hin. Wie unter anderem der Spiegel berichtet, will Spahn auf seinen Sitz im Haushaltsausschuss des Bundestags verzichten. Der Ausschuss hat sehr viel Einfluss, weil er darüber entscheidet, wie viel Geld der Bund ausgeben darf und wofür. Spahn hatte zuletzt in Sitzungen gefehlt, was wohl unter Unionsabgeordneten für Kritik und Unverständnis gesorgt hat. Auch Bundespräsident Steinmeier hat nichts gegen den weiteren Tankrabatt einzuwenden. Er hat das entsprechende Gesetz unterschrieben, das zuvor von Bundestag und Bundesrat abgesegnet worden war. Start der Steuersenkung auf Benzin und Diesel ist der 1. Oktober. Die Regierung verspricht sich einen gesenkten Preis von 17 Cent pro Liter, wenn die Mineralölunternehmen mitspielen. Firmen in Deutschland bauen offenbar etwas weniger Stellen ab. Das IFO-Institut meldet einen leichten Anstieg seines Beschäftigungsbarometers. Von einer echten Erholung könne trotzdem noch keine Rede sein, so das Institut. In der Industrie und im Handel werden demnach weiter Jobs gestrichen. Neue Stellen entstehen nur in wenigen Branchen, etwa in der Nahrungsmittelindustrie. Er soll die größte Online-Plattform für Drogenhandel betrieben haben. Zum Prozessauftakt in Frankfurt hat der 31-jährige Angeklagte gestanden, Betreiber des Archetype Market gewesen zu sein. Er sagte, er habe die Plattform gegründet und betrieben, das sei ein großer Fehler gewesen. Archetype Market gilt als weltweit größter Online-Handelsplatz für Drogen mit einem Umsatz von rund 330 Millionen Euro. Der Angeklagte war im Juni in Barcelona festgenommen worden.
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8: Wiesenbesucher gesucht. Das LMU-Klinikum hier in München sucht aktuell Menschen, die auf dem Oktoberfest waren oder noch hinwollen. Das Klinikum plant eine Studie zur Wiesengrippe und braucht dafür Probanden. Wer sich anmeldet, bekommt dann in 4 Wochen einen ausführlichen Fragebogen per Mail. Der ist in 5 Minuten ausgefüllt. Alle Infos zum Mitmachen gibt's auch nochmal auf topfm.de. Aus München, Juliane Jobst.
9: Und mehr Nachrichten aus Oberbayern gibt's auch wieder in einer Stunde in den Top FM Nachrichten.
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9: Morgens noch kalte Finger, jetzt schon wieder im T-Shirt unterwegs. Oberbayern genießt den Sonnenschein bei 24 Grad in München am Viktualienmarkt und 21 in Gemund am Tegernsee. Insgesamt sind heute Top-Temperaturen bis zu 27 Grad drin. Der Himmel bleibt typisch bayerisch in einem weiß-blauen Mix aus blauem Himmel und Wolken. Morgen dann ähnliche Temperaturen und wieder viel Sonne. Und Mittwoch da dann auch nochmal ideales Wetter zum Abendessen grillen auf der Terrasse.
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9: Servus zu euch auf die Straßen und am längsten dauert's auf der B307 Vorderries Richtung Gmund. Zwischen Rottach-Egern und Tegernsee, da sind's 10 Minuten mehr. Dann noch auf der B15 Landshut Richtung Rosenheim. Zwischen Hohenpolding und Taufkirchen sind's 6 Minuten plus. Überall sonst läuft's gut, wenn's zwickt, unter 5 Minuten, bis ihr durch seid.
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9: Geblitzt wird in Fürstenfeldbruck die Kurt-Schumacher-Straße. Dann bei der Feuerwehr in Grämertshausen im Landkreis Freising hat uns der Robert im Blitzer gemeldet. In Schwabhausen, Landkreis Dachau, ist es die Frühlingsstraße und in München stadtauswärts die Dachauer Straße. Vielen Dank, Christian. Habt ihr noch was gesehen? Staus und Blitzer meldet ihr beides kostenlos per Anruf oder auch per WhatsApp an die 08000 1064 1064. Vielen Dank euch.
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9: Der Blick auf die Uhr, kurz nach eins und man, kann denn nicht schon Feierabend sein? Die Vorfreude auf einen schönen Abend auf der Wiesn steigt und bis dahin begleite ich euch mit der Lieblingsmusik durch den Arbeitstag. Mit dabei die 2000er von Anastasia und wir starten rein mit den Dire Straits und einem eurer Lieblings-80er.
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9: 24 Grad messen wir in Fürstenfeldbruck am Schwimmbad. 23 sind es in Neuching im Landkreis Erding. Wärmster Wiesentag jemals war ja letztes Jahr mit 30,7 Grad. Ganz so heiß wird es heute zwar nicht, aber bei Top-Temperaturen bis zu 27 Grad kommen wir dem Ganzen ja doch schon ziemlich nah. Dazu gibt's Sonne und Wolken im Mix. Morgen dann auch viel Sonne mit Wolken hier und da. Und auch am Mittwoch geht's so weiter.
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9: Servus zu euch auf die Straßen und Achtung bitte auf der A8 Salzburg Richtung München. Zwischen Hofoldinger Forst und Kreuz Süd, hier liegt ein Reifen auf der Fahrbahn. Aktuell sonst nicht viel los auf den Straßen. Am längsten braucht ihr auf der A8 München Richtung Salzburg. Zwischen Rosenheim und Rohrdorf, aber auch hier sind es nur 6 Minuten plus. Überall sonst maximal 5 Minuten, bis ihr durch seid.
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9: Geblitzt wird in Fürstenfeldbruck auf der Kurt-Schumacher-Straße. Dann in Unterhaching im Landkreis München ist es die Münchner Straße, hat uns der Frank gemeldet. Vielen Dank. In Dachau die Pater-Roth-Straße. Und in München ist es stadtauswärts die Ackermann-Straße, hat uns der Siegfried gemeldet. Habt ihr noch was gesehen? Staus und Blitzer macht's wieder. Frank und der Siegfried schickt uns eine WhatsApp oder einen Anruf an die 08000 1064 1064. Vielen Dank euch und gute und vor allem sichere Fahrt.
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0: So klingen die 90er hier bei Radio Top FM. Das ist der Sound für euren Arbeitstag und nach der Arbeit auf die Wiesen eine Runde feiern. Und zack, ist es passiert.
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0: Das Radler schwappt über und schon gibt's den absoluten Lederhosennotfall. Die Zitronensäure kann das Leder nämlich bleichen. Aber die liebe Juliane hatte einen super Erste-Hilfe-Tipp, wenn das Radler auf der Lederhosen klebt.
2: So ist es, den Fleck sofort mit Sprudelwasser verdünnen. Das hilft dabei, die säurehaltige Flüssigkeit schnell aus dem Leder rauszukriegen. Also nicht warten, bis der Fleck schön eingetrocknet ist. Sprudel drauf und den Schaden möglichst klein halten.
0: Danke dir, Juliane. Damit steht dem Feiern heute Abend nichts mehr im Weg.
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17: Ich bin Oliver Urbanke. Bundespräsident Steinmeier sieht das Bundesverfassungsgericht als entscheidend im Kampf gegen Extremisten an. Zum 75-jährigen Bestehen der Einrichtung sagte er, das Gericht verteidige das Grundgesetz und das gelte für alle in allen Bundesländern. Steinmeier fügte hinzu, geschützt würden die Rechte des Einzelnen und auch die Balance zwischen Staatsorganen. Im Juli war er nach Kritik wegen der Affäre um die Leihmutterschaft als Unionsfraktionschef zurückgetreten. Jetzt wirft Jens Spahn auch bei seinem neuen Job hin. Er will auf seinen Sitz im Haushaltsausschuss des Bundestags verzichten. Der Ausschuss hat sehr viel Einfluss, weil er darüber entscheidet, wie viel Geld der Bund ausgeben darf und wofür. Spahn sagte, ein normales Arbeiten sei derzeit nicht möglich. Die EU ist nicht ausreichend auf einen möglichen militärischen Konflikt mit Russland vorbereitet. Das geht aus einem Bericht der Außenbeauftragten Kallas hervor. Bei einem Treffen der Verteidigungsminister in Brüssel hat sie erklärt, es gebe weiterhin große Lücken bei den Verteidigungsfähigkeiten. Zwar sei bereits viel getan worden, diese Lücken müssten aber dringend geschlossen werden. Die Lust auf Fußball nach Art von Neubundestrainer Jürgen Klopp ist weiter groß. Das gestrige Nations League-Spiel gegen Griechenland in Augsburg haben mehr als 10,6 Millionen Menschen in der ARD verfolgt. Allerdings ging die Partie mit 0:1 verloren. Am Donnerstag steht dann das nächste Spiel an. In München geht's gegen die Auswahl von Serbien.
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18: Wer hat Lust auf diesen himmlischen Job? Hier in Landsberg wird aktuell wieder nach einem Christkindl gesucht. In der Weihnachtszeit hat es zum Beispiel die wichtige Aufgabe, den Christkindlmarkt Ende November zu eröffnen. Bewerben können sich alle Landsberger zwischen 16 und 20 Jahren und das geht auch ganz einfach per Mail. Alle Infos dazu gibt's auf der Homepage der Stadt. Aus Landsberg, Clara Berz.
19: Danke dir, Clara, und mehr Nachrichten aus Oberbayern wieder in einer Stunde in den Top FM Nachrichten.
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19: Der Spätsommer, der macht munter weiter bei uns. Aktuell 23 Grad in Eching im Landkreis Freising. 24 in Kaufering im Landkreis Landsberg. Viel, viel Sonne begleitet uns natürlich diesen Nachmittag. Und der morgige Dienstag, der schaut genauso aus. Bis zu 25 Grad möglich. Und am Mittwoch gibt es auch wenig Änderungen. Bis zu 26 Grad bei viel Sonnenschein.
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19: Aktuell gute Neuigkeiten, keinerlei Verkehrsbehinderungen. Wenn ihr jetzt irgendwo stehen solltet, da seid ihr auf alle Fälle in unter 10 Minuten durch.
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19: Auf der A95 Höhe Schorn im Landkreis Starnberg wird geblitzt. 100 sind da erlaubt. In Kircheseon im Landkreis Ebersberg, in der Mosacher Straße, in Dachau in der Pater-Roth-Straße wird auch noch geblitzt. Und der Siegfried hat in München in der Ackermannstraße stadtauswärts auch noch einen Blitzer gesehen. Wenn ihr jetzt noch irgendwas habt, Staus und Blitzer, meldet ihr kostenlos per Anruf oder WhatsApp an die 08000 1064 1064. Gute Fahrt euch!
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19: Am Montagnachmittag, heute ist Tag der guten Nachbarschaft und gleichzeitig auch noch Drink Beer Day, also Tag des Biertrinkens. Ich würde sagen, die Amerikaner, die haben da was verstanden. Aber mal ehrlich, wann habt ihr denn das letzte Mal mit eurem Nachbarn gesprochen, ohne dass es sich um die Mülltonne, die Hecke oder die Musik nach 22 Uhr ging? Heute wäre doch die perfekte Gelegenheit, das Kriegsbeil zu begraben oder noch besser, ein kühles Bier aufzumachen und gemeinsam anzustoßen. Vielleicht wird aus dem Nachbarn, der sich sonst immer über euch beschwert, doch noch ein richtig guter Kumpel. Und wenn nicht, wisst ihr auch, mit wem ihr beim nächsten Grillabend nichts teilen müsst. Was ich mit euch sehr, sehr gerne teile, ist jetzt die Musik. Snow Patrol ist dabei und Blinder Carlisle mit Leave a Light On, Klasse 80er hier bei Radio Top FM. Schönen Montag euch!
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3 Stunden Freiheit. Dann war er wieder weg, der Führerschein. Pünktlich zu seinem 18. Geburtstag hat am Sonntagmorgen ein Junge aus Heilbronn die wohl kürzeste Fahrt der Geschichte hingelegt. Erstmal war er viel zu schnell, soll sogar mehrfach durch einen Kreisverkehr gefahren sein. Dann hat er die Kontrolle verloren, krachte gegen mehrere Bäume und rammte dann auch noch ein Schild. Mit im Wagen saßen 4 weitere junge Menschen. Alle 5 wurden, Gott sei Dank, leicht verletzt und ins Krankenhaus gebracht. Also zum Glück nichts Schlimmeres passiert. Der Wagen, der hat allerdings Totalschaden und die Polizei, ja, die hat den Führerschein natürlich direkt wieder einkassiert. Ja, da lernt man in der Fahrschule monatelang, wie man richtig fährt. Gibt einen Haufen Geld aus. Und dann ist die große Freiheit am Steuer schneller vorbei als der erste Tank. Das ist natürlich schon bitter. Zum Glück aber ist ja nichts passiert.

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12: Am Sonntag, gestern beim Spaziergang, habe ich zu meiner Freundin gesagt, ich kann es nicht glauben, dass wir jetzt schon Ende September, Anfang Oktober haben. Bei aktuellen 26 Grad in München an der Aubinger Lohe und 25 Grad in Au in der Hallertau. Also das ist schon Spätsommer pur. Da auch nochmal die Sonnencreme nicht vergessen, weil morgen schaut es genauso aus, wenn ihr in die Sonne wollt. Viel Sonne, 25 Grad. Der Mittwoch, der bringt dann auch wenig Wetteränderungen und sogar bis zu 26 Grad nochmal. Also der Sommer, er gibt einfach nicht auf.
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12: Da habe ich die B471 Richtung H zwischen Ismaning und Aschheim-Ismaning. Da dichter Verkehr, seid ihr in 10 Minuten durch. Überall sonst seid ihr in unter 10 Minuten durch.
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12: In Assling im Landkreis Ebersberg in der Rosenheimer Straße wird geblitzt. Beidseitig in München in der Frauenhofer Straße. Dann noch in Kirchseeon im Landkreis Ebersberg in der Mosacher Straße. Und abschließend noch auf der A95 Höhe Schorn im Landkreis Starnberg bei erlaubten 100. Wenn ihr jetzt auch noch was entdeckt habt, Staus und Blitzer, meldet ihr sehr gerne kostenlos per Anruf oder WhatsApp an die 08000 1064 1064. Allen, die unterwegs sind, wünsche ich eine gute und vor allem sichere Fahrt.
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0: Radio Top FM am Montagnachmittag. Zeit wieder für Angeberwissen.
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0: Letztens bin ich wieder auf der Autobahn unterwegs gewesen, habe einen LKW überholt. Der eine, der hatte das Rad am Auflieger unten, der andere dann wiederum nicht. Wofür sind eigentlich diese schwebenden Räder am LKW-Anhänger?
2: Dahinter steckt eine sogenannte Liftachse. Wenn der LKW oder Anhänger leer oder nur leicht beladen ist, wird die Achse hochgehoben. Die Räder müssen dann also gar nicht mitrollen. Wird der LKW schwerer beladen, wird die Achse wieder abgesenkt und die zusätzlichen Räder kommen auf die Straße. So wird dann das Gewicht besser verteilt. Und wenn die Räder oben sind, haben sie noch einen Vorteil. Sie nutzen sich nicht ab und der LKW verbraucht etwas weniger Sprit. Die schwebenden Räder sind also quasi im Sparmodus.
0: Na, gut zu wissen. Vielen Dank, Clara. Und fürs nächste Mal weiß ich dann Bescheid, wieder wenn ich auf der Autobahn unterwegs bin. Ihr dann hoffentlich auch.
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16: Ich bin Oliver Urbanke. Bundespräsident Steinmeier sieht das Bundesverfassungsgericht als entscheidend im Kampf gegen Extremisten an. Zum 75-jährigen Bestehen der Einrichtung sagte er, das Gericht verteidige das Grundgesetz und das gelte für alle in allen Bundesländern. Steinmeier fügte hinzu, geschützt würden die Rechte des Einzelnen und auch die Balance zwischen Staatsorganen. Im Juli war er nach Kritik wegen der Affäre um die Leihmutterschaft als Unionsfraktionschef zurückgetreten. Jetzt wirft Jens Spahn auch bei seinem neuen Job hin. Er will auf seinen Sitz im Haushaltsausschuss des Bundestags verzichten. Der Ausschuss hat sehr viel Einfluss, weil er darüber entscheidet, wie viel Geld der Bund ausgeben darf und wofür. Spahn sagte, ein normales Arbeiten sei derzeit nicht möglich. Die EU ist nicht ausreichend auf einen möglichen militärischen Konflikt mit Russland vorbereitet. Das geht aus einem Bericht der Außenbeauftragten Kallas hervor. Bei einem Treffen der Verteidigungsminister in Brüssel hat sie erklärt, es gebe weiterhin große Lücken bei den Verteidigungsfähigkeiten. Zwar sei bereits viel getan worden, diese Lücken müssten aber dringend geschlossen werden. Die Lust auf Fußball nach Art von Neubundestrainer Jürgen Klopp ist weiter groß. Das gestrige Nations League-Spiel gegen Griechenland in Augsburg haben mehr als 10,6 Millionen Menschen in der ARD verfolgt. Allerdings ging die Partie mit 0:1 verloren. Am Donnerstag steht dann das nächste Spiel an. In München geht's gegen die Auswahl von Serbien.
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17: Hier in Vaterstetten macht Fahrradfahren besonders viel Spaß. Die Gemeinde ist als fahrradfreundliche Kommune ausgezeichnet worden. Dafür wurde unter anderem geprüft, wie gut die Infrastruktur für Fahrräder vor Ort ist und was die Gemeinde in den letzten Jahren so für den Radverkehr getan hat. Die offizielle Auszeichnung wird im Februar in München überreicht. Aus Vaterstetten, Clara Berz.
18: Danke dir, Clara, und mehr Nachrichten aus Oberbayern wieder in einer Stunde in den Top FM Nachrichten.
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18: Der Spätsommer geht munter weiter bei uns. Aktuell Dachau in der Altstadt 25 Grad, in Holzkirchen bei euch sind es 24 Grad. Und das zieht sich voraussichtlich erstmal bis Mittwoch so durch. Also wir haben natürlich immer noch eine recht herbstliche Nacht. Könnte immer recht frisch sein, um die 3 bis 5 Grad. Aber ansonsten haben wir dann immer Temperaturen um die 25 bis 26 Grad. Dazu noch ganz viel Sonne.
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18: Hallo an alle, die gerade unterwegs sind. B304 Wasserburg am Inn Richtung München zwischen Zorneding West und H. Da braucht er aktuell 10 Minuten länger und 8 Minuten auf der B471 Richtung Garching zwischen Aschheim-Ismaning und Ismaning. Da jetzt auch dichter Verkehr. Sonst seid ihr überall in unter 5 Minuten durch.
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18: Auf der A95 Höhe Schorn im Landkreis Starnberg wird bei erlaubten 100 geblitzt. In Kirchseeon im Landkreis Ebersberg in der Mosacher Straße, in Asslingen im Landkreis Ebersberg in der Rosenheimer Straße und in München beidseitig in der Fraunhofer Straße. Wenn jetzt noch was fehlt, Staus und Blitzer, melde dir immer kostenlos per Anruf oder WhatsApp an die 08000 1064 1064. Allen, die unterwegs sind, gute und vor allem sichere Fahrt.
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18: Der Feierabend, der rückt doch jetzt schon in greifbare Nähe. Der Montag ist dann hoffentlich geschafft. Das Wetter spielt die Woche hervorragend mit und wir haben noch knapp eine Woche die Wiesen. Da kann dieser Spätsommer eigentlich noch besser werden? Ja, er kann. Mit der besten Musik aus den 80ern und 90ern. Ein Rockklassiker von AC/DC und eine Popnummer von Phil Collins begleiten uns durch diese halbe Stunde. Und rein geht's mit Nick Kershaw. Schön, dass ihr mit dabei seid. Schönen Montag euch.
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11: Und das Wetter, das ist wirklich top bei uns. Ebersberg am Klostersee 24 Grad. Obermeintingen im Landkreis Landsberg sind es 25 Grad. Dazu gibt es eine richtig tolle Portion Sonne. Also wer die Möglichkeit hat, nach dem Feierabend nochmal rauszugehen, dem würde ich das empfehlen. Wer es heute nicht schafft, der braucht keine Angst haben. Morgen und am Mittwoch, da schaut es ähnlich aus. Ganz viel Sonne, ein paar harmlose Wolken. Das alles bei 25 Mittwoch, beziehungsweise dann 26 Grad.
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11: Können wir wirklich sehr schnell machen. Hallo und Servus an alle, die gerade unterwegs sind. B471 Richtung Fürstenfeldbruck. Zwischen Oberschleißheim und Karlsfeld, da dichter Verkehr. Da seid ihr in 8 Minuten durch. Überall sonst seid ihr in unter 7 Minuten dann auch durch.
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11: Schneller Blick nach Vaterstetten im Landkreis Ebersberg. Da wird in der Feldkirchener Straße geblitzt. In Pöcking im Landkreis Starnberg in der Ferdinand-von-Miller-Straße. In Assling im Landkreis Ebersberg in der Rosenheimer Straße. Und dann gucken wir noch nach München beidseitig in die Bayou-Warenstraße 30. Sind da erlaubt. Vielen Dank an Alexandra fürs Melden. Und wenn ihr auch einen Blitzer melden wollt, geht ganz einfach. Kostenlos per Anruf oder WhatsApp an die 08000 1064 1064. Gute Fahrt euch.
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Wie hat Michael Schumacher einst gesagt, Rekorde sind da, um gebrochen zu werden. Und das hat sich das Oktoberfest auch gedacht. 30,50 € für einen Kaiserschmarrn. Das ist neuer Rekord. Ich war jetzt am Wochenende nicht auf der Wiesn, ich war in der Heimat in Bayreuth. Und da habe ich in einem richtig schönen, gemütlichen Biergarten tatsächlich Kaiserschmarrn gegessen. Und ich würde mir behaupten, der war mindestens genauso gut, nur eben nicht zu diesem Preis. Auf der Wiesn kostet eine Portion im Festzelt Tradition tatsächlich 30,50 €. Zugegeben, die reicht wohl für 2 bis 3 Personen, aber trotzdem ist das eine Ansage für einen Nachtisch. In der Bräurosel werden für die große Portion 27,50 € fällig. In anderen Zelten gibt es Kaiserschmarrn schon für rund 15 bis 20 €. Und da stellt sich schon irgendwann dann doch nochmal die Frage, ist das noch ein Nachtisch oder muss man dafür langsam einen eigenen Wiesn-Sparplan anlegen? Klar, Oktoberfest, das ist Ausnahmezustand, aber ich bleib dabei. Ein guter Kaiserschmarrn, der schmeckt auch im gemütlichen Biergarten. Und da ist dann vielleicht sogar auch noch Geld für einen Kaffee übrig.

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9: Ich bin Oliver Urbanke. Bundespräsident Steinmeier sieht das Bundesverfassungsgericht als entscheidend im Kampf gegen Extremisten an. Zum 75-jährigen Bestehen der Einrichtung sagt er, das Gericht verteidige das Grundgesetz und das gelte für alle in allen Bundesländern. Steinmeier fügte hinzu, geschützt würden die Rechte des Einzelnen und auch die Balance zwischen Staatsorganen. Im Juli war er nach Kritik wegen der Affäre um die Leihmutterschaft als Unionsfraktionschef zurückgetreten. Jetzt wirft Jens Spahn auch bei seinem neuen Job hin. Er will auf seinen Sitz im Haushaltsausschuss des Bundestags verzichten. Der Ausschuss hat sehr viel Einfluss, weil er darüber entscheidet, wie viel Geld der Bund ausgeben darf und wofür. Spahn sagte, ein normales Arbeiten sei derzeit nicht möglich. Die EU ist nicht ausreichend auf einen möglichen militärischen Konflikt mit Russland vorbereitet. Das geht aus einem Bericht der Außenbeauftragten Kallas hervor. Bei einem Treffen der Verteidigungsminister in Brüssel hat sie erklärt, es gebe weiterhin große Lücken bei den Verteidigungsfähigkeiten. Zwar sei bereits viel getan worden, diese Lücken müssten aber dringend geschlossen werden. Die Lust auf Fußball nach Art von Neubundestrainer Jürgen Klopp ist weiter groß. Das gestrige Nations League-Spiel gegen Griechenland in Augsburg haben mehr als 10,6 Millionen Menschen in der ARD verfolgt. Allerdings ging die Partie mit 0:1 verloren. Am Donnerstag steht dann das nächste Spiel an. In München geht's gegen die Auswahl von Serbien.
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10: 60 Jahre verschollen und jetzt plötzlich wieder da. Hier in Holzhausen ist ein altes Altarbild zurück in der Heiligkreuzkirche. Das Gemälde ist bei einer Renovierung in den 60ern verschwunden und seitdem hat jede Spur von ihm gefehlt. Fast wurde die Suche auch schon aufgegeben, bis der Verwaltungsleiter der Pfarrgemeinde es ganz zufällig in einem Kunstdepot im Landkreis Mühldorf am Inn wiedergefunden hat. Frisch renoviert hängt es jetzt wieder an seinem alten Platz. Aus Holzhausen, Juliane Jobst.
11: Danke dir, Juliane. Und mehr Nachrichten aus Oberbayern wieder in einer Stunde in den Top FM Nachrichten.
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11: Spätsommer bei uns in Oberbayern, Puchheim am Icarus Center 26 Grad, Ottobrunn im Landkreis München auch 26 Grad. Und wir können eigentlich Copy-Paste machen, was das Wetter angeht im Vergleich zu den gestrigen Sonntag. Also es wird nochmal richtig schön bei uns, viel Sonnenschein am Dienstag und am Mittwoch. Das alles bei 25 am Dienstag, 26 Grad am Mittwoch.
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11: A99 West Richtung Lindau zwischen Neuherberg und Dreieck Allach. Da kommt, glaube ich, so allmählich jetzt der Feierabendverkehr. Da seid ihr in 11 Minuten durch. Aktuell sonst noch recht ruhig. Wenn ihr irgendwo stehen solltet, seid ihr da in unter 10 Minuten durch.
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11: In Mosach im Landkreis Ebersberg in der Grafinger Straße wird geblitzt. Landsberg am Lech in der Holzhauser Straße und dann noch in München in der Bayou-Warenstraße. 30 sind da erlaubt. Wenn ihr jetzt noch was entdeckt habt, Staus und Blitzer, die meldet ihr immer kostenlos per Anruf oder WhatsApp an die 08000 1064 1064. Kommt gut an euer Ziel.
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11: Um kurz nach vier und damit sind wir schon wieder ein kleines Stückchen näher am Feierabend. Bis dahin machen wir euch den Nachmittag noch ein bisschen leichter mit Musik, die den Kopf frei kriegt, die Laune hebt und im besten Fall sogar dafür sorgt, dass die letzte Stunde bei der Arbeit schneller vorbeigeht. Survivor, Michael Jackson oder Queen, das sind so Musiklegenden, die das schaffen und die gibt's natürlich hier bei Radio Top FM. Schönen Montag euch, schön, dass ihr mit dabei seid.
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Michael Jackson, They Don't Care About Us aus den 90ern. Und der Song war damals schon ziemlich ungewöhnlich für Michael Jackson. Statt Party und Pop geht es hier um Rassismus, Polizeigewalt und die Ungerechtigkeit. Hat auch für ordentlich Diskussionen gesorgt. Einige Textzeilen wurden dann auch noch später geändert. Und auch das Video hat es in sich. Jackson in Handschellen. Dazu echte Bilder von Polizeigewalt. Aber es ist auch eine gewaltige Nummer. Lief hier bei Radio Top FM und wir haben ja die meisten 80er, die meisten 90er und hier ist ein 80er. 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
14: Der Spätsommer, der versorgt uns aktuell mit 25 Grad in Freising in der Altstadt. In Rottach-Egern sind es 23 Grad. Die Nacht wird herbstlich frisch, so um die 5 Grad. Dann gibt es am Dienstag erstmal ein paar einzelne Frühnebelfelder. Aber nachdem die weg sind, wird es richtig schön sonnig wieder mit 25 Grad. Und am Mittwoch schaut es ähnlich aus mit bis zu 26 Grad.
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14: A99 West Richtung Lindau zwischen Neuherberg und Dreieck Allach, da aktuell 8 Kilometer stockenden Verkehr. Da seid ihr in einer Viertelstunde durch, überall sonst seid ihr in unter 10 Minuten durch.
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14: In Kirchheim im Landkreis München auf der Hauptstraße wird geblitzt. Dann noch in Mosach im Landkreis Ebersberg in der Grafinger Straße und dann noch der Blick nach München stadteinwärts in der Kreiler Straße. Wenn ihr jetzt noch was habt, ein Stau fehlt oder ein Blitzer, das meldet ihr sehr, sehr gerne kostenlos per Anruf oder WhatsApp an die 08000 1064 1064. Vielen Dank euch, gute und vor allem sichere Fahrt.
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Schnee im September. Und das bei diesen Temperaturen. Da denkt man doch erstmal, was ist denn jetzt hier los? Oder man weiß, der Pumuckl, der ist nicht weit. Tatsächlich wurde in München für die neue Folge von Neue Geschichten vom Pumuckl Schnee produziert. Allerdings kein echter, klar, sondern welcher aus Zellulose. In der Edelweißstraßen wurden Winterszenen für die nächste Staffel gedreht. Und die Fans dürften sich freuen. Die dritte Staffel soll 2027 bei RTL Plus laufen. Eine der Folgen heißt dann Pumuckl und das Weihnachtsgeschenk. Auch im Kino geht's weiter. Der zweite Kinofilm ist bereits abgedreht und soll im Sommer 2027 starten. Daran machen sich Pumuckl und Meister Eder auf den Weg dann zu einer Hochzeit. Ob das bei diesem Kobold wirklich funktionieren kann? Naja, wir kennen ihn ja alle, oder? Was wir auch kennen, sind die meisten 80er und 90er hier bei Radio Top FM. Und jetzt gibt's wieder ein klasse 80er von The Police. Every Breath You Take.

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12: Ich bin Oliver Urbanke. Bundespräsident Steinmeier sieht das Bundesverfassungsgericht als entscheidend im Kampf gegen Extremisten an. Zum 75-jährigen Bestehen der Einrichtung sagte er, das Gericht verteidige das Grundgesetz und das gelte für alle in allen Bundesländern. Steinmeier fügte hinzu, geschützt würden die Rechte des Einzelnen und auch die Balance zwischen Staatsorganen. Seit Juli kein Unionsfraktionschef und jetzt auch kein Teil des Haushaltsausschusses mehr. Jens Spahn wirft auch seinen neuen Job im Bundestag hin. Der Ausschuss entscheidet darüber, wie viel Geld der Bund für was ausgeben darf. Seitdem die Leihmutterschaft von Spahn und seinem Lebensgefährten öffentlich wurde, steht er in der Kritik. Er will sich jetzt auf seinen Wahlkreis und die Familie konzentrieren. Das deutsche Pharmaunternehmen BioNTech ist besonders durch die Herstellung von Corona-Impfstoff bekannt geworden. Jetzt werden 3 Produktionsstandorte des Unternehmens mit zusammen 1.800 Angestellten geschlossen. Das Mainzer Unternehmen fand nach eigenen Angaben keine Käufer für seine Werke im hessischen Marburg, im rheinland-pfälzischen Idar-Oberstein und in Tübingen im Baden-Württemberg. Die Berliner Linken-Politikerin Ehralp und ihr Landesverband haben Strafanzeige gegen Bundesinnenminister Dobrindt gestellt. Die Klägerseite wirft dem CDU-Politiker üble Nachrede und Beleidigung vor. Es geht um eine Äußerung Dobrindts in einer ZDF-Sendung, als die Moderatorin sagte, Ehralp sei keine Antisemitin und Dobrindt daraufhin das Gegenteil behauptete.
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13: Hier in Vaterstetten macht Fahrradfahren besonders viel Spaß. Die Gemeinde ist als fahrradfreundliche Kommune ausgezeichnet worden. Dafür wurde unter anderem geprüft, wie gut die Infrastruktur für Fahrräder vor Ort ist und was die Gemeinde in den letzten Jahren so für den Radverkehr getan hat. Die offizielle Auszeichnung wird im Februar in München überreicht. Aus Vaterstetten, Clara Berz.
14: Danke dir, Clara. Und mehr Nachrichten aus Oberbayern wieder in einer Stunde in den Top FM Nachrichten.
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14: Aktuell München am Isartor 26 Grad. Steinhöring im Landkreis Ebersberg sind es 24 Grad. Und morgen schaut es dann auch wieder ähnlich aus mit bis zu 25 Grad, viel Sonne. Am Mittwoch auch und am Donnerstag auch. Also das ist ein richtig schöner Spätsommer hier bei uns.
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14: Da habe ich die A99 West für euch Richtung Lindau zwischen Neuherberg und Lochhausen. Da staut sich 27 Minuten, die ihr aktuell länger braucht. 10 Minuten auf der B471 Richtung Fürstenfeldbruck bei Oberschleißheim, zwischen Oberschleißheim und Oberschleißheim. Da dichter Verkehr. Und dann noch die Gegenrichtung B471 Richtung Garching zwischen Aschheim, Ismaning und Ismaning. Da auch dichter Verkehr, 10 Minuten, die er aktuell länger braucht. Ansonsten gucke ich gerade, seid ihr überall unter 10 Minuten durch.
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14: In Gröbenzell im Landkreis Fürstenfeldbruck wird in der Tannenfleckstraße geblitzt, in Aschheim im Landkreis München in der Feldkirchner Straße, dann noch in Kirchheim im Landkreis München in der Hauptstraße und dann gucken wir nach München stadteinwärts in der Kreiler Straße. Staus im Blitzer, meldet ihr kostenlos per Anruf oder WhatsApp an die 08000 1064 1064. Gute Fahrt euch!
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14: So Leute, jetzt 17 Uhr, da darf der Kopf langsam schon mal Richtung Feierabend abbiegen. Die letzten Mails, die letzten Aufgaben, vielleicht noch ein kurzer Blick auf die Uhr. Und dann ist hoffentlich Schluss für heute. Egal, ob es für euch jetzt nach Hause geht, aufs Sofa zum Sport oder noch irgendwo mit Freunden hin, macht euch einen schönen Abend. Und bis ihr wirklich raus seid aus dem Arbeitsmodus, drehen wir hier bei Top FM nochmal die Musik auf. Jetzt mit Starship. Nothing's gonna stop us now. Und das ist auch das Motto für diesen Montagnachmittag. Schön, dass ihr mit dabei seid. Servus.
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13: Das Feierabendbier oder die Masse auf der Wiesn, die kann definitiv draußen getrunken werden, denn wir haben aktuell diesen am Ammersee 26 Grad, auf Kirchner in der Vils, im Landkreis Erding sind es 24 Grad, also ein richtig schöner Spätsommerabend hier bei uns. Und die nächsten Tage geht's genauso weiter. Am Dienstag haben wir erstmal zum Start in den Tag ein bisschen Nebel, aber sobald der weg ist, haben wir wieder viel Sonnenschein und am Mittwoch genauso wenig Wetteränderung. Viel Sonne, Spätsommer, 26 Grad.
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13: A99 West Richtung Lindau zwischen Neuherberg und Lochhausen. Da haben wir aktuell 5 Kilometer Stau, Viertelstunde, die ihr da auf dem Weg in euren Feierabend länger einplanen müsst. Und 11 Minuten on top auf dem mittleren Ring zwischen der Dachauer Straße und der Hansastraße. Überall sonst seid ihr in unter 10 Minuten durch.
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13: Da habe ich in Grümzell im Landkreis Fürstenfeldbruck in der Tannenfleckstraße einen Blitzer bei erlaubten 30. Auf der A95 Höhe Schorn im Landkreis Starnberg bei erlaubten 100. In Sauerlach im Landkreis München in der Münchner Straße und dann noch in München selber beidseitig in der Dagelfinger Straße. Wenn jetzt noch was fehlt, Staus und Blitzer, meldet ihr kostenlos per Anruf oder WhatsApp an die 08000 1064 1064. Allen, die unterwegs sind, wünsche ich eine gute Fahrt. Kommt gut an euer Ziel.
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13: Montagnachmittag, wir sind zurück mit einem neuen Top FM Feierabendrätsel. Ich gebe euch wieder ein paar Tonschnipsel vor und wenn ihr wisst, um was es geht, dann sofort melden. Entweder per WhatsApp oder Anruf an die 08000 1064 1064. Es geht natürlich auch heute wieder um Ruhm, Ehre und Respekt. Mal schauen, heute suchen wir eine Musiklegende. Ob ihr erratet, wer es ist? Ja, das ist es schon gewesen. 3 Sekunden nur lang. Es ist schon echt schwer, oder? Nochmal ganz kurz. Oh, wow, wow. Das ist, glaube ich, schon ein bisschen schwieriger zum Start in die Woche. Wer es weiß, jetzt gleich melden. Den nächsten Hinweis, den gebe ich euch recht schnell nach Alice Cooper und Poison. Klasse 80er hier bei Radio Top FM.

Ha, da habe ich es aber euch schon ganz, ganz schwer gemacht. Bei unserem Top-FM-Feierabend-Rätsel. Nochmal für alle, die gerade erst eingeschaltet haben. Wir suchen einen Künstler, eine Musiklegende und ich gebe euch ein paar Tonschnipsel und wenn ihr es wisst, wer es ist, dann sofort anrufen oder eine WhatsApp schreiben. 08000 1064 1064. Das ist die Nummer und wir hatten diesen Tipp schon zuerst gehabt. Ja, das ist schon schwierig, würde ich sagen. Hier ist Tipp Nummer 2. Das ist doch, glaube ich, jetzt schon eher was, oder? Ich spiele es jetzt nicht nochmal vor, oder? Vielleicht nur einmal. Einmal alle zwei Tipps schnell durch. So, wer es weiß, Ruhm, Ehre und Respekt, dann ganz schnell eine WhatsApp schreiben oder anrufen. 08000 1064 1064. Zwei Songs gebe ich euch Zeit. Phil Collins ist dabei und das ist Pink mit Sober.

Wer holt sich heute Ruhm, Ehre und Respekt? Das ist die große Frage bei unserem Top FM Feierabendrätsel. Wir haben ja schon beide Tonschnipsel gehört. Wer ist es? Wen suchen wir heute? Welche Musiklegende? Für alle, die jetzt erst eingeschaltet haben, zwei Tonschnipsel. Und wenn ihr es wisst, Ruhm und Ehre schnell anrufen. 08000 1064 1064 oder eine WhatsApp schreiben. Das hier ist Tipp Nummer 1 gewesen. Ja, das ist schon kurz und verdammt schwierig. Das ist Ton Nummer 2 und der ist ein bisschen besser. Das war aber auch ganz kurz, ne? Aber ihr habt es schon erkannt, also da muss ich euch wieder wirklich Ruhm, Ehre und Respekt aussprechen. Unter anderem den Peter aus Landsberg oder der Patricia aus Fürstenfeldbruck und der Claudia. Sie wussten es, was es ist. Hier kommt ganz schnell die Auflösung. Na klar, es ist Bryan Adams. Habe ich deshalb genommen, weil heute in einer Woche ist er in München in der Olympiahalle und tritt da auf. Und deshalb ist das heute auch der Start in unser Feierabendrätsel in dieser Woche. Also Ruhm, Ehre und Respekt geht heute an euch, die mitgemacht haben, an alle. Und morgen geht's dann weiter mit einer neuen Runde von unserem Top FM Feierabendrätsel. Und ich merke schon, ich muss mir jetzt noch irgendwas einfallen lassen, dass es noch ein bisschen schwieriger wird. Ihr seid einfach echt auf Zack. Auf Zack sind auch die Jungs hier von Hall & Oates. Out of Touch, Klasse 80er. 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
14: Ich bin Oliver Urbanke. Der Autozulieferer Bosch streicht am Standort Nürnberg mehr als jeden zweiten Job. Bis 2029 sollen rund 900 von 1700 Arbeitsplätzen wegfallen. Das hat eine Konzernsprecherin gegenüber der ARD bestätigt. Der Stellenabbau soll möglichst sozialverträglich ablaufen. Bosch bedauert die Entscheidung, begründet diese aber mit dem veränderten Marktumfeld, an das sich das Unternehmen anpassen müsse. Immer mehr Frauen ziehen sich aus Angst vor Gewalt aus dem Internet zurück. Das ergibt eine Umfrage im Auftrag des Deutschen Frauenrats, weil sie Angst haben, dass ihre Fotos und Videos zweckentfremdet oder missbräuchlich genutzt werden, ändern 2/3 aller Befragten ihr Verhalten im Internet. Beispielsweise teilen sie weniger Bilder. Eine Mehrheit der Befragten wünscht sich einen besseren Rechtsschutz. Der Lebensmittelhändler Edeka darf 178 Filialen der Supermarktkette Tegut übernehmen. Das hat das Bundeskartellamt entschieden. Damit bekommen laut Edeka rund 3700 Mitarbeiterinnen und Mitarbeiter eine klare Perspektive. Ursprünglich wollte man gut 200 der gut 300 Tegut-Filialen kaufen und weiter betreiben. Das Bundeskartellamt befürchtete jedoch, dass Edekas Marktanteil dann in einigen Regionen zu groß hätte werden können. Jens Spahn zieht sich aus dem Haushaltsausschuss des Bundestages zurück und erntet dafür Zustimmung. Grünen Haushaltspolitiker Pierre Schotter spricht von funktionierender politischer Hygiene. Die SPD mahnt die Union zu mehr Fingerspitzengefühl bei Personalentscheidungen. Parlamentsgeschäftsführer Wiese sagte, Bürgerinnen und Bürger haben ein gutes Gespür dafür, was in die Zeit passt und was gar nicht geht.
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5: 60 Jahre verschollen und jetzt plötzlich wieder da. Hier in Holzhausen ist ein altes Altarbild zurück in der Heiligkreuzkirche. Das Gemälde ist bei einer Renovierung in den 60ern verschwunden und seitdem hat jede Spur von ihm gefehlt. Fast wurde die Suche auch schon aufgegeben, bis der Verwaltungsleiter der Pfarrgemeinde es ganz zufällig in einem Kunstdepot im Landkreis Mühldorf am Inn wiedergefunden hat. Frisch renoviert, hängt es jetzt wieder an seinem alten Platz. Aus Holzhausen, Juliane Jobst.
14: Danke, Juliane. Und mehr Nachrichten aus Oberbayern wieder in einer Stunde in den Top FM Nachrichten.
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14: Das Wetter, das ist bei uns richtig schön spätsommerlich, jetzt auch noch am Abend mit viel Sonnenschein. Aktuell 24 Grad in Moosburg an der Stadthalle, 23 in Bergkirchen im Landkreis Dachau. Und morgen geht der ganze Spaß natürlich weiter. Erstmal ein paar Nebelfelder, dann aber wieder 25 Grad. Und der Mittwoch, der bringt auch keinerlei Wetteränderungen. Richtig schön spätsommerlich, also perfektes Wiesenwetter.
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14: Schneller Blick auf den mittleren Ring zwischen der Tegernseer Landstraße und der Balanstraße. Da dichter Verkehr, da seid ihr in 11 Minuten durch. Überall sonst seid ihr in unter 10 Minuten durch.
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14: Da habe ich in Assling im Landkreis Ebersberg einen in der Rosenheimer Straße. In Pöcking im Landkreis Starnberg in der Ferdinand-von-Miller-Straße bei erlaubten 60. Auf der A95 Höhe Schorn im Landkreis Starnberg und dann noch in München in der Truderinger Straße beidseitig bei erlaubten 20. Vielen Dank an Benjamin fürs Melden. Und wenn ihr auch einen Blitzer entdeckt habt oder einen Stau, macht's gerne wieder Benjamin. Ruft an oder schreibt eine WhatsApp. Das geht kostenlos. Die Nummer, das ist die 08000 1064 1064. All die unterwegs sind, gute und vor allem sichere Fahrt.
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14: Sehr gerne an diesem Montagabend und ich kann mich noch nicht so richtig vom Sommer loseisen. Ich weiß nicht, wie es euch geht. Also ich bin ein riesen Sommerkind, ich feiere das total und freue mich dafür umso mehr, dass wir jetzt so einen Spätsommer haben. Aber das ist doch auch irgendwie krass, oder? Wir haben jetzt fast Oktober und so ein Wetter bei uns. Ich will mich nicht beschweren und beschweren können wir uns auch nicht über die Musik. Die besten 80er, die besten 90er gibt's hier bei Radio Top FM. Natalia Imbruglia mit Torn ist mit dabei in One Hit Wonder, The Hooters 500 Miles. Und wir starten rein mit Corey Hart und Sunglasses at Night. Schön, dass ihr mit dabei seid. Schönen Abend euch. Servus.
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meisten 80er, die meisten 90er hier bei Radio Top FM. Natalia Imbruglia mit Torn aus dem Jahr 97. Und weiter geht's mit einem klasse 80er von den Hooters, 500 Miles. Höre ich privat tatsächlich auch sehr, sehr gerne, wenn man einfach mal ganz entspannt auf der Straße ist. Autobahn, rechte Spur, 120 km/h und einfach so dahin cruisen. Vielleicht seid ihr gerade unterwegs, auf dem Weg nach Hause oder ins Fitnessstudio. Dann könnt ihr jetzt gern das Radio ein bisschen lauter drehen hier bei Top FM.

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7: So langsam aber sicher verabschiedet sich der Spätsommertag heute. Aktuell haben wir in München an der Frauenkirche 23 Grad und bei euch in Penzberg sind es 21. Aber keine Sorge, morgen starten wir dann wieder mit richtig viel Sonne und bis zu 25 Grad und am Mittwoch sogar bis zu 26 Grad.
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7: Mit richtig guten Neuigkeiten, keinerlei Verkehrsbehinderungen, ihr kommt überall gut durch. Falls ihr jetzt doch irgendwo gerade steht, da seid auf alle Fälle in unter 7 Minuten durch.
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7: Da habe ich aktuell einen auf der A95 Höhe Schorn im Landkreis Starnberg ist das. In Sauerlach im Landkreis München in der Münchner Straße. Dann haben wir noch in Assling im Landkreis Ebersberg einen in der Rosenheimer Straße. Und abschließend noch in München in der Truderinger Straße. Beidseitig wird da geblitzt. Staus und Blitzer meldet ihr kostenlos per Anruf oder WhatsApp an die 08000 1064 1064. Kommt gut an euer Ziel.
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1: Hallo Fangemeinde von Top FM. Wir sind aus Oberbayern, wir kommen aus Hallbergmoos. Wir sind eine Band, die nicht nur Musik macht, sondern pure gute Laune verbreitet. 8 Musiker, eine musikalische Familie und ein Sound, der irgendwo zwischen Modern Roots, Dub, Ska, World Musik und Fusion zu Hause ist. Das Ergebnis sind tanzbare Rhythmen, sonnige Vibes, Songs, die sofort ein Lächeln ins Gesicht zaubern. Hier sind für euch Dante and iTree mit Mama and the Fly. Also Lautstärke hoch und ab geht die Reise.

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4: Ich bin Gregor Jose Moser. Bundespräsident Steinmeier sieht das Bundesverfassungsgericht als entscheidend im Kampf gegen Extremisten an. Zum 75-jährigen Bestehen der Einrichtung sagte er, das Gericht verteidige das Grundgesetz und das gelte für alle und in allen Bundesländern. Steinmeier fügte hinzu, geschützt würden die Rechte des Einzelnen und auch die Balance zwischen Staatsorganen. Die größte Rakete, die je gebaut wurde, ist wieder unterwegs. Das Starship des Raumfahrtunternehmens SpaceX von Elon Musk ist in Texas zu einem neuen Testflug abgehoben. Tina Eck berichtet aus den USA.
5: Das Starship ist größer als die Freiheitsstatue und dieser Koloss soll nun 6-mal die Erde umrunden. 10 Stunden soll die Mission dauern und bis jetzt läuft dieser 14. Testflug offenbar nach Plan. Das Starship besteht aus 2 riesigen Teilen, die nach der Rückkehr zur Erde wiederverwendet werden können. Die NASA will damit Astronauten zum Mond schicken. SpaceX hat eine Reise zum Mars im Visier.
4: Die erste Hälfte des Münchner Oktoberfests ist offiziell vorbei und eine traurige Bilanz ist jetzt schon registriert worden. Bisher meldeten sich schon deutlich mehr Frauen wegen Übergriffen. 19 Betroffene wendeten sich an die Aktion Sichere Wiesen für Mädchen und Frauen, weil sie sexualisierte oder körperliche Gewalt erlebt haben. Im Vorjahr waren es zum gleichen Zeitpunkt erst 12 Fälle. Der Lebensmittelhändler Edeka darf 178 Filialen der Supermarktkette Tegut übernehmen. Das hat das Bundeskartellamt entschieden. Damit bekommen laut Edeka rund 3.700 Mitarbeiterinnen und Mitarbeiter eine klare Perspektive. Ursprünglich wollte man gut 200 der rund 300 Tegut-Filialen kaufen und weiter betreiben. Das Bundeskartellamt befürchtete jedoch, dass Edekas Marktanteil dann in einigen Regionen zu groß hätte werden können.
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6: Hier in Vaterstetten macht Fahrradfahren besonders viel Spaß. Die Gemeinde ist als fahrradfreundliche Kommune ausgezeichnet worden. Dafür wurde unter anderem geprüft, wie gut die Infrastruktur für Fahrräder vor Ort ist und was die Gemeinde in den letzten Jahren so für den Radverkehr getan hat. Die offizielle Auszeichnung wird im Februar in München überreicht. Aus Vaterstetten, Clara Berz.
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8: Der Spätsommer bleibt uns erhalten. Aktuell Olching am Grünanger 19 Grad, Taufkirchen im Landkreis München 21 Grad. In der Nacht, da wird es noch ein bisschen Herbstlicht, gut, aber kein Bodenfrost. Das ist schon mal was. Der morgige Dienstag, da gibt es dann erstmal einen Nebel. Nachdem der weg ist, haben wir dann ganz viel Sonne, Temperaturen bis zu 25 Grad. Und der Mittwoch, der bringt keine Änderungen, da haben wir auch bis zu 26 Grad.
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8: Gute Neuigkeiten von den Straßen, hab keinerlei Verkehrsbehinderungen. Wenn es jetzt irgendwo noch zwicken sollte, da seid ihr in unter 10 Minuten durch.
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8: Da haben wir einen in Assling im Landkreis Ebersberg, in der Rosenheimer Straße, in Pöcking im Landkreis Starnberg, in der Ferdinand-von-Miller-Straße und dann schauen wir nochmal nach München. Da haben wir einen in der Dagelfinger-Straße bei erlaubten 30. Beidseitig wird da geblitzt. Staus und Blitzer meldet immer kostenlos per Anruf oder WhatsApp an die 08000 1064 1064. Gute Fahrt euch!
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5: Poing im Landkreis Ebersberg aktuell 20 Grad, Denklingen im Landkreis Landsberg sind es 18 Grad. In der Nacht geht es runter auf 5 Grad, der morgige Dienstag wird dann aber genauso sommerlich wie heute, bis zu 26 Grad möglich, und dasselbe Spiel eignet sich dann auch noch am Mittwoch.
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6: Halbe Stunde länger braucht ihr auf der 8 Salzburg-München zwischen Fraßdorf und dem Inntal-Dreieck.
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6: Geblitzt werdet ihr in München in der Tuderinger Straße, in Assling im Landkreis Ebersberg in der Rosenheimer Straße, in Pöcking im Landkreis Starnberg in der Ferdinand-von-Miller-Straße und auf der A95 auf Höhe von Schorn.
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1: Heute habe ich einen Tipp für euch, der ist perfekt für alle Abenteurer. Es geht in den Kreis Garmisch-Partenkirchen nach Grün zur Hüttlebach-Klamm. Das ist eine wildromantische Klamm, die uns buchstäblich in eine andere Welt entführt. Es geht über Holzbrücken, vorbei an steilen Felswänden und immer am Bach entlang, der sich durch die Klamm schlängelt. Es ist so herrlich, einfach mal innezuhalten und die gewaltige Kulisse zu genießen. Das Rauschen des Wassers, die frische Bergluft, die schroffen Felsen. Dieses Naturerlebnis ist die perfekte Erdung in unserer sonst so schnelllebigen Zeit. Die Hüttlebach-Klamm ist von Grün aus in wenigen Minuten zu Fuß erreichbar und die Tour ist perfekt für Familien. Nicht so anstrengend, aber trotzdem ein echtes Erlebnis.
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4: Ich bin Gregor Jose Moser. Sexualisierte Deepfakes, Drohungen, unerwünschte Nachrichten. Das alles sorgt dafür, dass Frauen sich aus dem Internet zunehmend zurückziehen. Laut einer Umfrage im Auftrag des Deutschen Frauenrats schränken 2/3 ihr Online-Verhalten deshalb ein. Zoe Tassovali berichtet.
5: Manche Frauen posten weniger Fotos, andere ziehen sich komplett aus den sozialen Medien zurück. Besonders stark betrifft das diejenigen, die selbst schon digitale Gewalt erlebt haben. Dazu zählen unerwünschte sexualisierte Nachrichten, Erpressung, Drohungen oder intime Bilder, die ohne Zustimmung verbreitet werden. Selbst die Angst davor verändert also schon das Online-Verhalten.
4: Wäre die EU schnell genug für einen möglichen militärischen Konflikt mit Russland bereit? Ein neuer Bericht der Außenbeauftragten Kallas kommt zum Ergebnis, nein. Stattdessen weist Kallas auf erhebliche Defizite hin, zum Beispiel Lücken bei der Luftverteidigung und bei Drohnen. Seit Juli kein Unionsfraktionschef und jetzt auch kein Teil des Haushaltsausschusses mehr. Jens Spahn wirft auch seinen neuen Job im Bundestag hin. Der Ausschuss entscheidet darüber, wie viel Geld der Bund für was ausgeben darf. Seitdem die Leihmutterschaft von Spahn und seinem Lebensgefährten öffentlich wurde, steht er in der Kritik, weil Spahn sich politisch immer gegen Leihmutterschaft eingesetzt hatte. Er will sich jetzt auf seinen Wahlkreis und die Familie konzentrieren. Sehen und gesehen werden, das ist jetzt im Herbst auf den Straßen wieder besonders wichtig. Mit kürzer werdenden Tagen und schlechteren Sichtverhältnissen steigt in Bayern wieder das Unfallrisiko. Innenminister Herrmann hat deshalb ab Donnerstag eine landesweite Kontrollaktion der Polizei angekündigt. Grund: von Oktober bis Dezember passieren laut Innenminister Herrmann besonders viele Unfälle in der Morgen- und Abenddämmerung.
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7: Der Spätsommer, der begleitet uns auch noch in die neue Woche. München an der Residenz 19 Grad, Maisach im Landkreis Fürstenfeldbruck 17 Grad. Die Nacht wird herbstlich, ja, 5 Grad, aber dann der Dienstag. Erst Nebel, sobald der weg ist, viel Sonne bis zu 26 Grad, genauso wie am Mittwoch.
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4: Guten Abend auf die Straßen und Vorsicht bitte auf der A3 Passau Richtung Nürnberg. Zwischen Garham-Vilshofen und Iggensbach ist ein Unfall mit einem LKW passiert. Die Rettungskräfte sind hier im Einsatz. Und dann noch die A8 Salzburg Richtung München. 8 Kilometer Stau zwischen Fraßdorf und Rosenheim. Es dauert gut eine halbe Stunde länger. Allen unterwegs eine gute und vor allem sichere Fahrt.
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1: Ich bin Gregor Jose Moser. Sexualisierte Deepfakes, Drohungen, unerwünschte Nachrichten. Das alles sorgt dafür, dass Frauen sich aus dem Internet zunehmend zurückziehen. Laut einer Umfrage im Auftrag des Deutschen Frauenrats schränken 2/3 ihr Online-Verhalten deshalb ein. Zoe Tassovali berichtet.
2: Manche Frauen posten weniger Fotos, andere ziehen sich komplett aus den sozialen Medien zurück. Besonders stark betrifft das diejenigen, die selbst schon digitale Gewalt erlebt haben. Dazu zählen unerwünschte sexualisierte Nachrichten, Erpressung, Drohungen oder intime Bilder, die ohne Zustimmung verbreitet werden. Selbst die Angst davor verändert also schon das Online-Verhalten.
1: Wäre die EU schnell genug für einen möglichen militärischen Konflikt mit Russland bereit? Ein neuer Bericht der Außenbeauftragten Kallas kommt zum Ergebnis, nein. Stattdessen weist Kallas auf erhebliche Defizite hin, zum Beispiel Lücken bei der Luftverteidigung und bei Drohnen. Seit Juli kein Unionsfraktionschef und jetzt auch kein Teil des Haushaltsausschusses mehr. Jens Spahn wirft auch seinen neuen Job im Bundestag hin. Der Ausschuss entscheidet darüber, wie viel Geld der Bund für was ausgeben darf. Seitdem die Leihmutterschaft von Spahn und seinem Lebensgefährten öffentlich wurde, steht er in der Kritik, weil Spahn sich politisch immer gegen Leihmutterschaft eingesetzt hatte. Er will sich jetzt auf seinen Wahlkreis und die Familie konzentrieren. Sehen und gesehen werden, das ist jetzt im Herbst auf den Straßen wieder besonders wichtig. Mit kürzer werdenden Tagen und schlechteren Sichtverhältnissen steigt in Bayern wieder das Unfallrisiko. Innenminister Herrmann hat deshalb ab Donnerstag eine landesweite Kontrollaktion der Polizei angekündigt. Grund: von Oktober bis Dezember passieren laut Innenminister Herrmann besonders viele Unfälle in der Morgen- und Abenddämmerung.
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3: Mit Chris Kleinschmidt. Durch die Nacht geht's bei uns sternenklar. Es bleibt trocken. Die Temperaturen sind bei 10 bis 5 Grad. Der morgige Dienstag, da gibt's nach Auflösung einzelner Nebelfelder wieder viel Sonnenschein, wenige harmlose Wolken mit bis zu 25 Grad. Und der Blick auf den Mittwoch, der bringt auch viel Sonne und schöne warme 26 Grad.
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1: Mit Chris Kleinschmidt. Durch die Nacht geht's bei uns sternenklar. Es bleibt trocken. Die Temperaturen sind bei 10 bis 5 Grad. Der morgige Dienstag, da gibt's nach Auflösung einzelner Nebelfelder wieder viel Sonnenschein, wenige harmlose Wolken mit bis zu 25 Grad. Und der Blick auf den Mittwoch, der bringt auch viel Sonne und schöne warme 26 Grad.
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1: Ich bin Gregor Jose Moser. Ob in der Gastronomie, dem Baugewerbe oder in der Pflege, Menschen mit Einwanderungsgeschichte sind in vielen Branchen der deutschen Wirtschaft unverzichtbar, wie Zahlen des Statistischen Bundesamts zeigen. Insgesamt hat mehr als ein Viertel der Beschäftigten einen Migrationshintergrund. In vielen Bereichen liegt der Anteil sogar noch deutlich höher, zum Beispiel bei Köchinnen und Köchen bei 56%, im Gerüstbau bei 51% und in der Kranken- und Altenpflege bei 33%. Das Niedrigwasser legt die Schifffahrt auf dem Rhein lahm. Besonders niedrig ist das Wasser im Mittelrhein. Dort sind nur noch einzelne Güterschiffe unterwegs. Zoe Tassovali berichtet, was die historisch niedrigen Stände bedeuten.
2: Vor allem zwischen St. Goar und Mainz in Rheinland-Pfalz gibt's kaum Wasser. Die wenigen Schiffe, die dort noch durchkommen, können deutlich weniger laden. Das trifft vor allem Raffinerien und Chemie- und Stahlwerke, die große Mengen über den Rhein transportieren. Laut einem Experten des Instituts der deutschen Wirtschaft sind wichtige Lieferwege inzwischen weitgehend unterbrochen.
1: Die erste Hälfte des Münchner Oktoberfests ist offiziell vorbei und eine traurige Bilanz ist jetzt schon registriert worden. Bisher meldeten sich schon deutlich mehr Frauen wegen Übergriffen. 19 Betroffene wendeten sich an die Aktion Sichere Wiesen für Mädchen und Frauen, weil sie sexualisierte oder körperliche Gewalt erlebt haben. Im Vorjahr waren es zum gleichen Zeitpunkt erst 12 Fälle. Im Oberallgäu dürfen erstmal keine Wölfe mehr geschossen werden. Das Verwaltungsgericht Augsburg hat eine entsprechende Genehmigung des Landratsamts außer Kraft gesetzt. Der Verein Naturschutzinitiative hatte geklagt, die Erlaubnis hätte den Abschuss von Wölfen in 22 Weidegebieten erlaubt. Und das, obwohl nichts passiert war.
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3: Mit Chris Kleinschmidt durch die Nacht geht's bei uns sternenklar. Es bleibt trocken, die Temperaturen sind bei 10 bis 5 Grad. Der morgige Dienstag, da gibt's nach Auflösung einzelner Nebelfelder wieder viel Sonnenschein, wenige harmlose Wolken mit bis zu 25 Grad. Und der Blick auf den Mittwoch, der bringt auch viel Sonne und schöne warme 26 Grad.
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1: Mit Moritz Einzel. Guten Morgen. Das Bundesverfassungsgericht feiert heute seinen 75. Geburtstag. Bei einem Festakt in Karlsruhe wird Bundespräsident Steinmeier vor etwa 1000 geladenen Gästen eine Rede halten. Das Bundesverfassungsgericht ist Gericht und Verfassungsorgan zugleich. Es besteht heute aus 16 Richterinnen und Richtern, verteilt auf 2 Senate. Ihre Entscheidungen sind nicht anfechtbar. Die Bundesregierung ringt ja gerade um die Pflegereform. Jetzt hat sich dazu der grünen Gesundheitsexperte Dahmen zu Wort gemeldet. Wenn Mehrheiten in diesem Land weder für sich selbst noch für ihr Umfeld erkennen könnten, was Gesetzesänderungen verbessern, dann dürfe man sich über fehlenden Zuspruch nicht beschweren, sagte er dem Redaktionsnetzwerk Deutschland. Die SPD fordert einen Pflegedeckel zur Begrenzung der Eigenanteile. Gesundheitsminister Linnemann sieht das skeptisch. CDU-Generalsekretärin Hoppermann hat die SPD vor einem Bündnis mit der Linken in Berlin gewarnt. Das würde das Klima bei Schwarz-Rot im Bund verändern, sagte sie der Rheinischen Post. Gemeinsam der Opfer des Nationalsozialismus zu gedenken, wäre dann für viele nicht mehr ehrlich möglich, so Hoppermann. Gegen die Berliner Linke gibt es Antisemitismusvorwürfe. Der Irak meldet, dass das US-Militär vollständig aus dem Land abgezogen sei. Alle US-Kampftruppen und logistischen Kräfte hätten den Irak verlassen, sagte ein Regierungsvertreter. Die USA haben das noch nicht offiziell bestätigt, allerdings war der Abzug aus dem Irak seit gut 2 Jahren geplant. Seit 2014 war das US-Militär wieder im Irak, um die Terrormiliz Islamischer Staat zu bekämpfen. Die deutsche Fußballnationalmannschaft hat am Abend in der Nations League eine überraschende Niederlage kassiert. Im ersten Heimspiel unter dem neuen Bundestrainer Jürgen Klopp musste sich das DFB-Team in Augsburg Griechenland mit 0:1 geschlagen geben. Klopp in der ARD.
2: Das Spiel heute nicht hoch zu gewinnen damit oder nicht zu gewinnen damit, hätte ich jetzt wirklich auch leicht leben können. Verlieren darf es nicht. Haben wir trotzdem getan. Das ist, wenn so ein Ergebnis da ist, braucht der Gegner einen Angriff und dann machen sie Ball rein.
1: Es war das erste Mal überhaupt, dass die deutsche Nationalmannschaft gegen die Griechen verloren hat.
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3: Mit Chris Kleinschmidt. Durch die Nacht geht's bei uns sternenklar. Es bleibt trocken. Die Temperaturen sind bei 10 bis 5 Grad. Der morgige Dienstag, da gibt's nach Auflösung einzelner Nebelfelder wieder viel Sonnenschein, wenige harmlose Wolken mit bis zu 25 Grad. Und der Blick auf den Mittwoch, der bringt auch viel Sonne und schöne warme 26 Grad.
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4: Guten Abend auf die Straßen und Vorsicht bitte auf der A3 Passau Richtung Nürnberg zwischen Garham-Vilshofen und Iggensbach. Ein Unfall mit einem LKW. Und dann noch die A3 Würzburg Richtung Frankfurt. Auch hier eine Gefahrenmeldung zwischen Marktheidenfels und Rohrbrunn. Auch hier haben wir einen defekten LKW, der in dem Fall den Standstreifen blockiert. Allen unterwegs eine gute und vor allem sichere Fahrt.
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6: Ich bin Hendrik Daum. In Berlin ringt die Regierungskoalition um eine Einigung im Streit um die Finanzierung der Pflegeversicherung. Zur Stunde verhandeln Bundeskanzler Merz, Gesundheitsminister Linnemann und Finanzminister Klingbeil. Linnemann hatte Klingbeil zuvor zu Milliardenzahlungen des Bundes an die Pflegekassen aufgefordert. Die SPD beharrt hingegen

0: auf eine Kostenbeteiligung der privaten Pflegeversicherung und einen sogenannten Pflegedeckel. Der Autozulieferer Bosch streicht am Standort Nürnberg mehr als jeden zweiten Job. Bis 2029 sollen gut 900 von knapp 1.800 Arbeitsplätzen wegfallen. Der Stellenabbau soll möglichst sozialverträglich ablaufen. Bosch bedauert die Entscheidung und begründet sie mit dem veränderten Marktumfeld, an das sich das Unternehmen jetzt anpassen müsse. Es ist ein Glücksfall für unsere liberale Demokratie. Mit diesen Worten hat Bundespräsident Steinmeier dem Bundesverfassungsgericht zum 75. Geburtstag gratuliert. Vom offiziellen Festakt in Karlsruhe berichtet Diana Kramer.
1: Am 28. September 1951 wurde das Bundesverfassungsgericht in Karlsruhe eröffnet, mit damals 23 Richtern und einer Richterin. Heute besteht es aus 16 Richterinnen und Richtern. Ihre Entscheidungen sind unanfechtbar. Das Bundesverfassungsgericht ist Gericht und Verfassungsorgan zugleich. Es entscheidet etwa im Streit zwischen obersten Bundesorganen wie Bundestag oder Bundesregierung. Gleichzeitig können Bürgerinnen und Bürger in Karlsruhe mit einer Verfassungsbeschwerde ihre Rechte aus dem Grundgesetz gegenüber dem Staat durchsetzen.
0: Aus Angst vor digitaler Gewalt ziehen sich immer mehr Frauen im Netz zurück. Sie posten weniger Fotos und sind seltener aktiv. Laut einer Umfrage im Auftrag des Deutschen Frauenrats schränken 2/3 ihr Online-Verhalten ein aus Angst vor Deepfakes, Drohungen und Belästigung. Bei den 18- bis 39-Jährigen sind es sogar fast 80%.
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3: Mit Chris Kleinschmidt. Durch die Nacht geht's bei uns sternenklar. Es bleibt trocken. Die Temperaturen sind bei 10 bis 5 Grad. Der morgige Dienstag, da gibt's nach Auflösung einzelner Nebelfelder wieder viel Sonnenschein, wenige harmlose Wolken mit bis zu 25 Grad. Und der Blick auf den Mittwoch, der bringt auch viel Sonne und schöne warme 26 Grad.
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1: Heute habe ich einen Tipp für euch, der ist perfekt für alle Abenteurer. Es geht in den Kreis Garmisch-Partenkirchen nach Grün zur Hüttlebach-Klamm. Das ist eine wildromantische Klamm, die uns buchstäblich in eine andere Welt entführt. Es geht über Holzbrücken, vorbei an steilen Felswänden und immer am Bach entlang, der sich durch die Klamm schlängelt. Es ist so herrlich, einfach mal innezuhalten und die gewaltige Kulisse zu genießen. Das Rauschen des Wassers, die frische Bergluft, die schroffen Felsen. Dieses Naturerlebnis ist die perfekte Erdung in unserer sonst so schnelllebigen Zeit. Die Hüttlebach-Klamm ist von Grün aus in wenigen Minuten zu Fuß erreichbar und die Tour ist perfekt für Familien. Nicht so anstrengend, aber trotzdem ein echtes Erlebnis.
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1: Mit Hendrik Daum. In Karlsruhe ist heute das 75-jährige Bestehen des Bundesverfassungsgerichts gefeiert worden. Bundespräsident Steinmeier hat in seiner Rede grundsätzliche Dinge klargestellt, auch als Reaktion auf die letzten Wahlergebnisse.
2: Viele Menschen in unserem Land sorgen sich um unsere Demokratie und unseren Rechtsstaat, sind beunruhigt über das Erstarken von Kräften an den politischen Rändern, die beides, die Demokratie und den Rechtsstaat, als das System diskreditieren und in Frage stellen. Aber gerade deshalb sage ich hier gleich zu Anfang, das Grundgesetz gilt, es gilt für alle in allen deutschen Ländern.
1: In Berlin ringt die Regierungskoalition um eine Einigung im Streit um die Finanzierung der Pflegeversicherung. Zur Stunde verhandeln Bundeskanzler Merz, Gesundheitsminister Linnemann und Finanzminister Klingbeil. Linnemann hatte Klingbeil zuvor zu Milliardenzahlungen des Bundes an die Pflegekassen aufgefordert. Die SPD beharrt dagegen auf einer Kostenbeteiligung der privaten Pflegeversicherung und einen sogenannten Pflegedeckel, also die Begrenzung des zu leistenden Eigenanteils. Teils. Aus Angst vor digitaler Gewalt ziehen sich immer mehr Frauen im Netz zurück. Sie posten weniger Fotos und sind seltener aktiv. Laut einer Umfrage im Auftrag des Deutschen Frauenrats schränken 2/3 ihr Online-Verhalten ein aus Angst vor Deepfakes, Drohungen und Belästigung. Bei den 18- bis 39-Jährigen sind es sogar fast 80%. Auf dem Rhein wird es für Frachtschiffe immer schwieriger. Nach Angaben des Bundesverbands der deutschen Binnenschifffahrt sind auf dem besonders betroffenen Mittelrhein nur noch vereinzelt Güterschiffe unterwegs. An mehreren Pegeln wurden inzwischen historische Tiefstände gemessen. Allerdings sollen Ende der Woche die Wasserstände wieder etwas ansteigen. Im Oberallgäu dürfen erstmal keine Wölfe mehr geschossen werden. Das Verwaltungsgericht Augsburg hat eine entsprechende Genehmigung des Landratsamts außer Kraft gesetzt. Der Verein Naturschutzinitiative hatte geklagt. Die Erlaubnis hätte den Abschuss von Wölfen in 22 Weidegebieten erlaubt und das, obwohl gar nichts passiert war.
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3: Mit Chris Kleinschmidt. Durch die Nacht geht's bei uns sternenklar. Es bleibt trocken. Die Temperaturen sind bei 10 bis 5 Grad. Der morgige Dienstag, da gibt's nach Auflösung einzelner Nebelfelder wieder viel Sonnenschein, wenige harmlose Wolken mit bis zu 25 Grad. Und der Blick auf den Mittwoch, der bringt auch viel Sonne und schöne warme 26 Grad.
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1: Wir starten mit der A9 Nürnberg Richtung München. Die ist gerade eben gesperrt worden. Zwischen Manching und Langenbruck, da brennt ein LKW. Die Feuerwehr ist hier auf der Anfahrt. Bitte bildet hier unbedingt eine Rettungsgasse. Dann die A94 München Richtung Passau. Hier gab es einen Unfall. Passiert zwischen Mühldorf Nord und Töging. Und noch die A96 München Richtung Lindau. Da steht ein Pannen-LKW zwischen Buchloe West und Bad Wörishofen.
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5: Ich bin Hendrik Daum. In Karlsruhe ist heute das 75-jährige Bestehen des Bundesverfassungsgerichts gefeiert worden. Bundespräsident Steinmeier hat in seiner Rede grundsätzliche Dinge klargestellt, auch als Reaktion auf die letzten Wahlergebnisse.
6: Viele Menschen in unserem Land sorgen sich um unsere Demokratie und unseren Rechtsstaat, sind beunruhigt über das Erstarken von Kräften an den politischen Rändern, die beides, die Demokratie und den Rechtsstaat, als das System diskreditieren und in Frage stellen. Aber gerade deshalb sage ich hier gleich zu Anfang, das Grundgesetz gilt, es gilt für alle in allen deutschen Ländern.
5: In Berlin ringt die Regierungskoalition um eine Einigung im Streit um die Finanzierung der Pflegeversicherung. Zur Stunde verhandeln Bundeskanzler Merz, Gesundheitsminister Linnemann und Finanzminister Klingbeil. Linnemann hatte Klingbeil zuvor zu Milliardenzahlungen des Bundes an die Pflegekassen aufgefordert. Die SPD beharrt dagegen auf einer Kostenbeteiligung der privaten Pflegeversicherung und einen sogenannten Pflegedeckel, also die Begrenzung des zu leistenden Eigenanteils. Teils. Aus Angst vor digitaler Gewalt ziehen sich immer mehr Frauen im Netz zurück. Sie posten weniger Fotos und sind seltener aktiv. Laut einer Umfrage im Auftrag des Deutschen Frauenrats schränken 2/3 ihr Online-Verhalten ein aus Angst vor Deepfakes, Drohungen und Belästigung. Bei den 18- bis 39-Jährigen sind es sogar fast 80%. Im Oberallgäu dürfen erstmal keine Wölfe mehr geschossen werden. Das Verwaltungsgericht Augsburg hat eine entsprechende Genehmigung des Landratsamts außer Kraft gesetzt. Der Verein Naturschutzinitiative hatte geklagt. Die Erlaubnis hätte den Abschuss von Wölfen in 22 Weidegebieten erlaubt und das, obwohl gar nichts passiert war.

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1: Mit Chris Kleinschmidt durch die Nacht geht's bei uns sternenklar. Es bleibt trocken. Die Temperaturen sind bei 10 bis 5 Grad. Der morgige Dienstag, da gibt's nach Auflösung einzelner Nebelfelder wieder viel Sonnenschein, wenige harmlose Wolken mit bis zu 25 Grad. Und der Blick auf den Mittwoch, der bringt auch viel Sonne und schöne warme 26 Grad.
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1: Lederhosen Notfall auf der Wiesen. Gerade Radler. Das kann richtig fies werden, weil die Zitronensäure das Leder bleichen kann. Aber Juliane, du hast einen Erste-Hilfe-Tipp, wenn es Radler auf der Lederhosen klebt.
2: So ist es. Den Fleck sofort mit Sprudelwasser verdünnen. Das hilft dabei, die säurehaltige Flüssigkeit schnell aus dem Leder rauszukriegen. Also nicht warten, bis der Fleck schön eingetrocknet ist. Sprudel drauf und den Schaden möglichst klein halten.
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1: Mit Hendrik Daum. Die Deutsche Bischofskonferenz warnt vor einem Rechtsruck in Deutschland. Die jüngsten Landtagswahlen seien ein klarer Hinweis für wachsenden Populismus. Das sagte der Vorsitzende Bischof Wilmer zu Beginn der Herbstvollversammlung in Fulda. Völkischer Nationalismus und Christentum seien aber unvereinbar. Auch das bewusste Schlechtreden des Landes sei eine gefährliche Entwicklung, so Wilmer. Das hat das Starship von SpaceX noch nie geschafft. Die größte Rakete der Welt hat bei einem Testflug erstmals eine Umlaufbahn um die Erde erreicht. Gestartet war sie vom Weltraumbahnhof des Unternehmens von Elon Musk in Texas. Von dort berichtet Tina Eck.
2: Es ging alles schneller als gedacht. Nach 3 Stunden kam das Starship als Flammenball zurück und stürzte in den Pazifik, eine kontrollierte Landung. Warum die Mission verkürzt wurde, sagte SpaceX zunächst nicht. Eigentlich hatte die Rakete die Erde 6-mal umrunden sollen. Das Starship besteht aus 2 Teilen und ist größer als die Freiheitsstatue. Der 70 Meter lange Booster und die 50 Meter lange Kapsel können nach der Rückkehr zur Erde wiederverwendet werden.
1: Aus Angst vor digitaler Gewalt ziehen sich immer mehr Frauen im Netz zurück. Sie posten weniger Fotos und sind seltener aktiv. Laut einer Umfrage im Auftrag des Deutschen Frauenrats schränken 2/3 ihr Online-Verhalten ein aus Angst vor Deepfakes, Drohungen und Belästigung. Bei den 18- bis 39-Jährigen sind es sogar fast 80%. Auf dem Rhein wird es für Frachtschiffe immer schwieriger. Nach Angaben des Bundesverbands der deutschen Binnenschifffahrt sind auf dem besonders betroffenen Mittelrhein nur noch vereinzelt Güterschiffe unterwegs. An mehreren Pegeln wurden inzwischen historische Tiefstände gemessen. Allerdings sollen Ende der Woche die Wasserstände wieder etwas ansteigen.
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1: Im Moment leuchten fast überall im Freistaat die Sterne. Örtlich kann sich Nebel bilden, dabei gehen die Werte bis in der Früh runter auf 12 bis richtig frische 4 Grad. Heute erwartet uns wieder Altweibersommer vom Feinsten mit viel Sonne und warmen 22 bis 27 Grad. Ja, und so schön geht's dann auch in den kommenden Tagen weiter.
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1: Wir starten mit der A94 München Richtung Passau. Die bleibt nach einem Unfall gesperrt zwischen Mühldorf Nord und Töging. Ihr werdet hier umgeleitet über die U31. Dann haben wir die A6 Nürnberg Richtung Heilbronn. Hier Behinderungen nach einem Unfall passiert zwischen Aurach und Feuchtwangen Nord. Und noch die A9 Nürnberg Richtung München. Hier laufen auf der rechten Spur jetzt Aufräum- und Bergungsarbeiten zwischen Manching und Langenbruck.
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2: Ich bin Hendrik Daum. Die Deutsche Bischofskonferenz warnt vor einem Rechtsruck in Deutschland. Die jüngsten Landtagswahlen seien ein klarer Hinweis für wachsenden Populismus. Das sagte der Vorsitzende Bischof Wilmer zu Beginn der Herbstvollversammlung in Fulda. Völkischer Nationalismus und Christentum seien aber unvereinbar. Auch das bewusste Schlechtreden des Landes sei eine gefährliche Entwicklung, so Wilmer. Das hat das Starship von SpaceX noch nie geschafft. Die größte Rakete der Welt hat bei einem Testflug erstmals eine Umlaufbahn um die Erde erreicht. Gestartet war sie vom Weltraumbahnhof des Unternehmens von Elon Musk in Texas. Von dort berichtet Tina Eck.
3: Es ging alles schneller als gedacht. Nach 3 Stunden kam das Starship als Flammenball zurück und stürzte in den Pazifik, eine kontrollierte Landung. Warum die Mission verkürzt wurde, sagte SpaceX zunächst nicht. Eigentlich hatte die Rakete die Erde 6-mal umrunden sollen. Das Starship besteht aus 2 Teilen und ist größer als die Freiheitsstatue. Der 70 Meter lange Booster und die 50 Meter lange Kapsel können nach der Rückkehr zur Erde wiederverwendet werden.
2: Aus Angst vor digitaler Gewalt ziehen sich immer mehr Frauen im Netz zurück. Sie posten weniger Fotos und sind seltener aktiv. Laut einer Umfrage im Auftrag des Deutschen Frauenrats schränken 2/3 ihr Online-Verhalten ein aus Angst vor Deepfakes, Drohungen und Belästigung. Bei den 18- bis 39-Jährigen sind es sogar fast 80%. Auf dem Rhein wird es für Frachtschiffe immer schwieriger. Nach Angaben des Bundesverbands der deutschen Binnenschifffahrt sind auf dem besonders betroffenen Mittelrhein nur noch vereinzelt Güterschiffe unterwegs. An mehreren Pegeln wurden inzwischen historische Tiefstände gemessen. Allerdings sollen Ende der Woche die Wasserstände wieder etwas ansteigen.
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2: Im Moment leuchten fast überall im Freistaat die Sterne. Örtlich kann sich Nebel bilden, dabei gehen die Werte bis in der Früh runter auf 12 bis richtig frische 4 Grad. Heute erwartet uns wieder Altweibersommer vom Feinsten mit viel Sonne und warm.

0: warmen 22 bis 27 Grad. Ja, und so schön geht's dann auch in den kommenden Tagen weiter.
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1: Heute habe ich einen Tipp für euch, der ist perfekt für alle Abenteurer. Es geht in den Kreis Garmisch-Partenkirchen nach Grün zur Hüttlebach-Klamm. Das ist eine wildromantische Klamm, die uns buchstäblich in eine andere Welt entführt. Es geht über Holzbrücken, vorbei an steilen Felswänden und immer am Bach entlang, der sich durch die Klamm schlängelt. Es ist so herrlich, einfach mal innezuhalten und die gewaltige Kulisse zu genießen. Das Rauschen des Wassers, die frische Bergluft, die schroffen Felsen. Dieses Naturerlebnis ist die perfekte Erdung in unserer sonst so schnelllebigen Zeit. Die Hüttlebach-Klamm ist von Grün aus in wenigen Minuten zu Fuß erreichbar und die Tour ist perfekt für Familien. Nicht so anstrengend, aber trotzdem ein echtes Erlebnis.
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3: Mit Hendrik Daum. Ob in der Gastronomie, dem Baugewerbe oder in der Pflege, Menschen mit Einwanderungsgeschichte sind in vielen Branchen der deutschen Wirtschaft unverzichtbar. Laut dem Statistischen Bundesamt hat mehr als ein Viertel der Beschäftigten einen Migrationshintergrund. In vielen Bereichen liegt ihr Anteil sogar noch deutlich höher. Zum Beispiel bei Köchinnen und Köchen bei über 50% und in der Kranken- und Altenpflege bei über 30%. Aus Angst vor digitaler Gewalt ziehen sich immer mehr Frauen im Netz zurück. Sie posten weniger Fotos und sind seltener aktiv. Laut einer Umfrage im Auftrag des Deutschen Frauenrats schränken 2/3 ihr Online-Verhalten ein aus Angst vor Deepfakes-Drohungen und Belästigung. Bei den 18- bis 39-Jährigen sind es sogar fast 80%. Der Autozulieferer Bosch streicht am Standort Nürnberg mehr als jeden zweiten Job. Bis 2029 sollen gut 900 von knapp 1.800 Arbeitsplätzen wegfallen. Der Stellenabbau soll möglichst sozialverträglich ablaufen. Bosch bedauert die Entscheidung und begründet sie mit dem veränderten Marktumfeld, an das sich das Unternehmen jetzt anpassen müsse. Auf dem Rhein wird es für Frachtschiffe immer schwieriger. Nach Angaben des Bundesverbands der deutschen Binnenschifffahrt sind auf dem besonders betroffenen Mittelrhein nur noch vereinzelt Güterschiffe unterwegs. An mehreren Pegeln wurden inzwischen historische Tiefstände gemessen. Allerdings sollen Ende der Woche die Wasserstände wieder etwas ansteigen.
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3: Im Moment leuchten fast überall im Freistaat die Sterne. Örtlich kann sich Nebel bilden, dabei gehen die Werte bis in der Früh runter auf 12 bis richtig frische 4 Grad. Heute erwartet uns wieder Altweibersommer vom Feinsten mit viel Sonne und warmen 22 bis 27 Grad. Ja, und so schön geht's dann auch in den kommenden Tagen weiter.
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3: Bitte aufpassen auf der A8 München Richtung Stuttgart. Hier hat zwischen Friedberg und Augsburg Ost ein LKW-Ladung verloren. Dann haben wir die A9 Nürnberg Richtung München. Hier laufen Aufräum- und Bergungsarbeiten auf der rechten Spur zwischen Manching und Langenbruck. Und die A94 München Richtung Passau. Auch hier auf der rechten Spur Bergungsarbeiten. Und zwar zwischen Mühldorf Nord und Töging.
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2: Ich bin Hendrik Daum. Ob in der Gastronomie, dem Baugewerbe oder in der Pflege, Menschen mit Einwanderungsgeschichte sind in vielen Branchen der deutschen Wirtschaft unverzichtbar. Laut dem Statistischen Bundesamt hat mehr als ein Viertel der Beschäftigten einen Migrationshintergrund. In vielen Bereichen liegt ihr Anteil sogar noch deutlich höher. Zum Beispiel bei Köchinnen und Köchen bei über 50% und in der Kranken- und Altenpflege bei über 30%. Aus Angst vor digitaler Gewalt ziehen sich immer mehr Frauen im Netz zurück. Sie posten weniger Fotos und sind seltener aktiv. Laut einer Umfrage im Auftrag des Deutschen Frauenrats schränken 2/3 ihr Online-Verhalten ein aus Angst vor Deepfakes-Drohungen und Belästigung. Bei den 18- bis 39-Jährigen sind es sogar fast 80%. Der Autozulieferer Bosch streicht am Standort Nürnberg mehr als jeden zweiten Job. Bis 2029 sollen gut 900 von knapp 1.800 Arbeitsplätzen wegfallen. Der Stellenabbau soll möglichst sozialverträglich ablaufen. Bosch bedauert die Entscheidung und begründet sie mit dem veränderten Marktumfeld, an das sich das Unternehmen jetzt anpassen müsse. Auf dem Rhein wird es für Frachtschiffe immer schwieriger. Nach Angaben des Bundesverbands der deutschen Binnenschifffahrt sind auf dem besonders betroffenen Mittelrhein nur noch vereinzelt Güterschiffe unterwegs. An mehreren Pegeln wurden inzwischen historische Tiefstände gemessen. Allerdings sollen Ende der Woche die Wasserstände wieder etwas ansteigen.
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2: Im Moment leuchten fast überall im Freistaat die Sterne. Örtlich kann sich Nebel bilden, dabei gehen die Werte bis in der Früh runter auf 12 bis richtig frische 4 Grad. Heute erwartet uns wieder Altweibersommer vom Feinsten mit viel Sonne und warmen 22 bis 27 Grad. Ja, und so schön geht's dann auch in den kommenden Tagen weiter.

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3: Mit Hendrik Daum. Die Deutsche Bischofskonferenz warnt vor einem Rechtsruck in Deutschland. Die jüngsten Landtagswahlen seien ein klarer Hinweis für wachsenden Populismus. Das sagte der Vorsitzende Bischof Wilmer zu Beginn der Herbstvollversammlung in Fulda. Völkischer Nationalismus und Christentum seien aber unvereinbar. Auch das bewusste Schlechtreden des Landes sei eine gefährliche Entwicklung, so Wilmer. Bei jedem Einkauf profitieren, das verspricht Lidl mit seiner App Lidl Plus. Aber kann auch wirklich jeder profitieren? Der Verbraucherzentrale Bundesverband bezweifelt das und hat gegen Lidl geklagt. Heute will das Oberlandesgericht in Brandenburg an der Havel eine Entscheidung verkünden. Finn Wiens berichtet.
4: App öffnen, womöglich noch einen Coupon aktivieren. Für ältere Menschen oder Menschen mit Behinderung ist das schwierig, findet der Verbraucherzentrale Bundesverband. Er sieht die Gleichbehandlung verletzt, wenn nicht wirklich jeder von Vergünstigungen profitieren kann. Die Verbraucherzentrale hatte auch gegen die Rabatt-Apps von Penny und Netto geklagt, bislang ohne Erfolg. Das gesamte Thema könnte letztlich beim Bundesgerichtshof landen.
3: Im Oberallgäu dürfen erstmal keine Wölfe mehr geschossen werden. Das Verwaltungsgericht Augsburg hat eine entsprechende Genehmigung des Landratsamts außer Kraft gesetzt. Der Verein Naturschutzinitiative hatte geklagt. Die Erlaubnis hätte den Abschuss von Wölfen in 22 Weidegebieten erlaubt und das, obwohl gar nichts passiert war. Aus Angst vor digitaler Gewalt ziehen sich immer mehr Frauen im Netz zurück. Sie posten weniger Fotos und sind seltener aktiv. Laut einer Umfrage im Auftrag des Deutschen Frauenrats schränken 2/3 ihr Online-Verhalten ein aus Angst vor Deepfakes, Drohungen und Belästigung. Bei den 18- bis 39-Jährigen sind es sogar fast 80%. Auf dem Rhein wird es für Frachtschiffe immer schwieriger. Nach Angaben des Bundesverbands der deutschen Binnenschifffahrt sind auf dem besonders betroffenen Mittelrhein nur noch vereinzelt Güterschiffe unterwegs. An mehreren Pegeln wurden inzwischen historische Tiefstände gemessen. Allerdings sollen Ende der Woche die Wasserstände wieder etwas ansteigen.
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3: Im Moment leuchten fast überall im Freistaat die Sterne. Örtlich kann sich Nebel bilden, dabei gehen die Werte bis in der Früh runter auf 12 bis richtig frische 4 Grad. Heute erwartet uns wieder Altweibersommer vom Feinsten mit viel Sonne und warmen 22 bis 27 Grad. Ja, und so schön geht's dann auch in den kommenden Tagen weiter.
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3: Bitte aufpassen auf der A8 München Richtung Stuttgart. Hier hat zwischen Friedberg und Augsburg Ost ein LKW-Ladung verloren. Dann haben wir die A9 Nürnberg Richtung München. Hier laufen Aufräum- und Bergungsarbeiten auf der rechten Spur zwischen Manching und Langenbruck. Und die A94 München Richtung Passau. Auch hier auf der rechten Spur Bergungsarbeiten. Und zwar zwischen Mühldorf Nord und Töging.
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